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1: Guten Morgen, ich bin der Daniel Schmucki. Die Schweizer Armee soll zusätzlich 500 Millionen Franken für Munition erhalten. Das beantragt die zuständige Kommission des Nationalrats. Mit dem Geld sollen vor allem die Vorräte für die Luftverteidigung und weitere Waffensysteme aufgestockt werden. Dadurch soll die Durchhaltefähigkeit der Armee erhöht werden. Über das Geld entscheidet der Nationalrat in der Herbstsession. Russland plant offenbar eine gross angelegte Mobilisierung. Dies wirft der ukrainische Präsident Volodymyr Zelensky Kreml-Chef Wladimir Putin vor. Die massenhafte Rekrutierung von Soldaten werde für Herbst vorbereitet, gleich nach der Parlamentswahl, sagte Zelensky in einer Videobotschaft. Er berief sich dabei auf Geheimdienstinformationen und russische Dokumente. Demnach geht es um mehr als 100.000 Russen, die mobilisiert werden sollen. Die landesweite Parlamentswahl in Russland ist vom 18. bis 20. September angesetzt. Der Streaming-Anbieter Spotify will KI-generierte Musik deutlicher kennzeichnen. Ab Mitte nächsten Monat erhalten Profile, hinter denen keine echten Personen stehen, den Hinweis AI-Persona. Spotify reagiert damit auf Kritik aus der Musikbranche und der Kundschaft. Viele Nutzerinnen und Nutzer hätten deutlich gemacht, dass sie mehr Transparenz über die Herkunft von Musik- und Künstlerprofilen wünschen, schreibt der Streaming-Anbieter. Die Schweiz hat an der Leichtathletik-EM in Birmingham die erste Medaille gewonnen. Simon Ehammer hat gestern Abend Silber im Weitsprung geholt. Der Appenzeller sprang auf 8,29 Meter. Die Medaille haucht ihn verpasst, hat dagegen Hürdensprinterin Ditashi Kambunchi. Der Weltmeisterin fehlten über 100 Meter Hürden lediglich 200stel zu Bronze.
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1: Es gibt einen sonnigen Sommertag bei bis zu 34 Grad. Lokale Platzregen und Gewitter sollte es heute nur über den Bergen geben.
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1: Meldungen über grössere Störungen auf der Strasse haben wir im Moment nicht, kommen gut und sicher ans Ziel.

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1: Schaut ihr heute mal bald zum Finsternis? Was meint ihr? Ja, aber die schauen nicht direkt mit den Augen in die Sonne, selbstverständlich, sondern sich schützen. Wir reden heute mal mit einem Augenarzt, was das für Folgen hat, was eigentlich passiert im Auge, wenn man direkt in die Sonne hineinschaut, warum das nicht gut ist. Werden wir heute klären, ein paar Fakten, und wir erzählen dir auch, wie man sich der richtig schützen kann. Dann haben wir Karin Haug zu Gast als unser Morgenmensch. Sie hat vor 25 Jahren die Stiftung Wunderlampe ins Leben gerufen. Sie ist ein grosses Thema, hat interessante Sachen zu erzählen. Genauso wie der Guy Landolt, der Zürcher Comedian, der nach einem Schlaganfall sein Leben völlig hat müssen anders strukturieren, anders leben, und darüber erzählt in einem Buch. Und diese Woche exklusiv bei uns auf Radio 1. Also wir haben für alle ein bisschen etwas, und natürlich mehr Abwechslung und die besten Songs von allen Zeiten.

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1: Ich bin der Nico Eichwald. Guten Morgen. Die Schweizer Armee soll zusätzlich 500 Millionen Franken für Munition erhalten. Das beantragt die zuständige Kommission des Nationalrats. Mit dem Geld sollen vor allem die Vorräte für Luftverteidigung und weitere Waffensysteme aufgestockt werden. Das soll die Durchhaltefähigkeit der Armee erhöhen. Über die zusätzlichen Mittel entscheidet der Nationalrat in der Herbstsession. Die Schweiz lässt vorübergehend mehr Wasser aus dem Luganersee nach Italien fließen. Damit sollen der extrem tiefe Wasserstand des Lago Maggiore und die von der Trockenheit betroffenen Reisanbaugebiete entlastet werden, teilt das Tessiner Amt für Wasserläufe mit. Während 10 Tagen wird der Abfluss bei Ponte Tresa deutlich erhöht. Dadurch dürfte der Luganersee um rund 10 Zentimeter sinken. Der Libanon hat als erstes arabisches Land die Todesstrafe aus dem Strafrecht gestrichen. Das Parlament stimmte einer entsprechenden Gesetzesänderung zu. Künftig dürfen Gerichte keine Todesurteile mehr verhängen. Anstelle der Todesstrafe ist eine verschärfte lebenslange Haft mit Zwangsarbeit vorgesehen. Für Straftaten, die vor Inkrafttreten des Gesetzes begangen wurden, gilt neu lebenslange Haft. Die 2 Schlangen, die im Juli in Hinwil im Zürcher Oberland gefunden worden waren, wurden vermutlich ausgesetzt. Davon geht die Polizei aus, wie die Newsplattform Zürich Ost berichtet. Bisher habe sich niemand gemeldet, um die Tiere zurückzufordern. Bei den Schlangen handelt es sich um eine Kornnatter und eine Königskobra. Nordkorea hat mindestens 1 ballistische Rakete abgefeuert. Die Rakete startete von der nordkoreanischen Ostküste und flog in östliche Richtung. Nach Angaben des japanischen Verteidigungsministeriums erreichte der Flugkörper eine maximale Höhe von rund 90 Kilometern und eine Reichweite von knapp 700 Kilometern. Das Kommando des US-Militärs für den Pazifikraum erklärte, die Ereignisse stellten keine unmittelbare Gefahr für US-Personal, die Vereinigten Staaten oder das Hoheitsgebiet der Verbündeten dar. Die Schweiz hat an der Leichtathletik-EM in Birmingham die erste Medaille gewonnen. Simon Ehammer hat gestern Abend Silber im Weitsprung geholt. Der Appenzeller sprang auf 8,29 Meter. Die Medaille hauchdünn verpasst hat dagegen Hürdensprinterin Didachi Kambunchi. Der Weltmeisterin fehlten über 100 Meter Hürden lediglich 2/100 zu Bronze.
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2: Der Dow Jones, der schließt gestern Abend an der Wall Street in New York auf 53.792 Punkte, ein Minus von 0,34%. Der Nikkei in Tokio, der steht aktuell auf 67.246 Punkte, ein Plus von 0,41%. Der US-Dollar, der kostet 81,21 und der Euro 93,68.
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2: Morgen, Peter Wick.
3: Guten Morgen, lieber Marc. Guten Morgen miteinander. Der heutige Mittwoch, der ist sonnig. Die Temperaturen, die sind am Morgen zwischen 17 und 20 Grad. Am Nachmittag steigen sie auf heisse 33 Grad. Natürlich hat es über den Bergen ein paar Quellwolken, aber es gibt nur ein leichtes Gewitterrisiko. Und am Abend dann ab der 7:30 bis zu einem Untergang gibt es eine partielle Sonnenfinsternis, wo man ohne grosse Einschränkung bzw. Wolken geniessen
0: kann. 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
2: Auf der A1 Bahn Richtung St. Gallen zwischen dem Limmatal Kreuz und dem Gubristuhl stockt und auf der A3 Chur Richtung Basel da zwischen Urdorf Nord und dem Limmatal Kreuz. Eine gute und sichere Fahrt.

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1: Der Sonnenfinsternis Mittwoch, 12. August, 4 Minuten ab der 6. wird selbstverständlich ein Thema sein. Heute Morgen, dann nach der 7. telefonieren mit der Urania-Sternwarte und wir reden mit einem Augenarzt, weil es heisst immer, man soll nicht direkt in die Sonne hineinschauen. Das leuchtet ja noch ein. Aber was passiert da genau im Auge? Auch das werden wir klären. Zuerst jetzt ab Richtung Songduell.

0: Ein gutes Erwachen im Mittwoch, am 12. August und ganz guten Start in die Mitte von der Woche. Es ist 8 ab 6.
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3: Ich muss sagen, dass ich in dieser zweiten Sommerferienwoche bald eine neue Leber brauche, weil nach dem Ballermann habe ich jetzt so eine Hippie-Crew mitgenommen. Da fahren wir auf dem Schiff jetzt im Norden auf nach Hamburg und der Captain von dem Schiff, der trägt immer so eine Sonnenbrille und einen Hut und der nuschelt auch so extrem und bietet mir von morgen bis am Abend Eierlikör an. Und zwar der Udo Lindenberg mit «Alles klar» auf der Andrea Doria.

Team Dani, der Udo Lindenberg. OMD, Pioniere vom Synthie-Pop. Pandora's Box ist einer von diesen ungewöhnlichen Songs, die sie gebracht haben. Der Song ist der Stummfilm-Schauspieler Louise Brooks gewidmet, der Ikone der 20er Jahre. OMD hat daraus 1991 einen der eingängigsten Hits gemacht. Pandora's Box.

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0: Bob Sieger passt zu der wunderbaren Radio 1 Morgenshow Community, die schon am Morgen früh extrem fest mitwaltet. Das freut uns immer. Wahnsinnig, am Morgen früh 18 ab 6 am Mittwoch, 12. August.
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0: Kein Udo Lindenberg, aber Stimmen für Team Dani von der Karin, Iris, Catherine, Beatrice, Didi, Barbara und Christoph. Wir hören voller Enge OMD Pandora's Box dank der Stimmen von der Isabella, Bernhard, Conny, Verni, Elian, Gomo, Tom Pascal, Michael, Dani, Peter, Erwin, Priska, James, Sarah, Jasmin, Gabi, Valentin, Barbara, Bianca, Anja, Silvi und Oli.

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5: Ich bin der Nico Eichwald. Guten Morgen. Die Schweizer Armee soll zusätzlich 500 Millionen Franken für Munition erhalten. Das beantragt die zuständige Kommission des Nationalrats. Mit dem Geld sollen vor allem die Vorräte für Luftverteidigung und weitere Waffensysteme aufgestockt werden. Das soll die Durchhaltefähigkeit der Armee erhöhen. Über die zusätzlichen Mittel entscheidet der Nationalrat in der Herbstsession. Die Schweiz lässt vorübergehend mehr Wasser aus dem Luganersee nach Italien fließen. Damit sollen der extrem tiefe Wasserstand des Lago Maggiore und die von der Trockenheit betroffenen Reisanbaugebiete entlastet werden, teilt das Tessiner Amt für Wasserläufe mit. Während 10 Tagen wird der Abfluss bei Ponte Tresa deutlich erhöht. Dadurch dürfte der Luganersee um rund 10 cm sinken. Der Libanon hat als erstes arabisches Land die Todesstrafe aus dem Strafrecht gestrichen. Das Parlament stimmte einer entsprechenden Gesetzesänderung zu. Künftig dürfen Gerichte keine Todesurteile mehr verhängen. Anstelle der Todesstrafe ist eine verschärfte lebenslange Haft mit Zwangsarbeit vorgesehen. Für Straftaten, die vor Inkrafttreten des Gesetzes begangen wurden, gilt neu lebenslange Haft.
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6: Am heutigen Mittwoch haben wir viel Sonne. Temperatur im Moment bei uns im Flachland um die 18 bis 20 Grad. Heute Nachmittag gibt es den heissen 34 Grad.
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6: Auf der Eisbahn Richtung St. Gallen zwischen Dietikon und Gubristunnel haben wir Verkehrsüberlastung und stocken dann St. Gallen Richtung Zürich zwischen Raschplatz Baltenswil und Wallisellen und Chur Richtung Basel zwischen Urdorf Nord und dem Limmataler Kreuz.
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6: Und Gast in dieser halben Stunde, der Zürcher Comedian Guy Landl, der hat ein Buch geschrieben über seinen Schicksalsschlag. Es heisst «Schlagfertig» und es geht darum, dass er sein Leben vor 10 Jahren nach einem Schlaganfall komplett verändert hat. Sogar, erzählt er uns als nächstes, der Humor ist weg gewesen.
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0: Morgen. Der Zürcher Comedian, der Guy Landolt, erzählt exklusiv in der Radio 1 Morgenshow sein Buch «Schlagfertig». Das kommt im September in die Läden und erzählt Geschichte von seinem Leben nach dem Schlaganfall. Auch der Humor war in diesem Moment verschwunden.
1: Ja, am Schluss ist es eigentlich wie gegangen. Am Anfang war der Humor fast weg. Wahrscheinlich hat mich sehr nervt, denkt, okay, ist nicht wichtig. Das kommt dann irgendwann mal da. Ich habe eben schon relativ früh Notiz gemacht für mein Programm, für das Buch jetzt. Und ich habe ihn nochmal angeschaut, wirklich unbrauchbar. Überhaupt nicht lustig, nicht im Ansatz.
0: Du bist dann eben auf der Bühne, du hast das Programm gemacht. Ja. Ist das dann irgendwie wieder auf der Bühne wie vorher oder ist es etwas anderes gewesen?
1: Nein, es war ganz anders gewesen. Also, das Publikum hat sehr gutiert, aber erstens die Eindrücke und so für mich selber. Eben früher war es super gewesen, auf der Bühne stehen, es hat unheimlich Spass gemacht. Und jetzt ist es einfach hat immer noch Spass gemacht, es war einfach extrem anstrengend gewesen. Und ich musste einfach aufhören, weil sie mir einfach zwei Strahlen geschenkt haben und ich wirklich den Tag nachher immer gelitten habe. Wirklich zum Teil vier Tage bettlägerig gewesen, nicht mehr können aufstehen. Nur noch für die nötigsten Erledigungen. Aber dann irgendwann die Chance auf.
0: Schlagfertig. Das Buch über den Schlaganfall vom Leben von Guy Landolt. Das hat das Leben komplett verändert. Gibt es ab September im Handel. Man kann es jetzt schon vorbestellen im Buchladen

0: 20 vor 7 am Mittwoch, 12. August. Einen guten Start in den Tag.
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0: Diskussion über die Sonnenfinsternis lenkt ein bisschen ab von der Diskussion über die Hitze. Guten Morgen, Peter Wick.
2: Ja, manchmal muss man ein bisschen ein anderes Thema haben, oder?
0: Ja, genau.
2: Nach monatelang Hitze, genau.
0: Aber es kommt heute ein bisschen beides zusammen, oder?
2: Ja, es kommt wieder beides zusammen. Es ist ein sonniger Hochsommertag. Die Temperaturen gehen drauf bis auf 33 Grad. Es wird also wirklich heiss. Die Temperaturen aktuell sind zwischen 17 und 19, der Seen entlang so und die leichter heute lagen ein bisschen mehr. Aber wie gesagt, am Nachmittag um 33 Grad, da brutzelt die Sonne vom blauen Himmel oben runter. Es hat kaum ein Wülchli bei uns in der Region. Wenn man Richtung Berge geht, dort hat es ein paar Quellwolken, aber auch dort das Gewitterrisiko ist klein. Und jetzt kommen wir eben auf das andere Thema heute Abend. Der Marc Jäcki, der hat dann so eine Brille gekauft, so eine Sonnenfinsternisbrille, damit es sich keine Verletzung holt in der Hornhaut. Genau. Nein, sind ein bisschen vorsichtig da. Um 7:30 fängt das ganze Theater an mit dieser partiellen Sonnenfinsternis. Höhepunkt so um die 7:45, dann ist sie zu 90% verdeckt, unsere Sonne. Und das ist wirklich ein Spektakel, weil sie geht dann langsam unter. Sie steht dann dort über dem Westen, über dem Horizont vom Westen. Das kann man wunderbar beobachten. Und wenn sie untergeht, ist sie auch noch halb verdeckt. Also auch da Spektakel, wirklich sehr schön zum Schauen und da gibt es keine grosse Einschränkung in Sachen Wolken.
0: Und die, die noch keine Brille haben, sind überall restlos ausverkauft, selber basteln. Aber bitte, bitte ISO-zertifiziert.
2: Ja.
0: Wie werden die nächsten Tage?
2: Ich kann nicht gut an mir wieder basteln, gell, Marc? Ja. Die nächsten paar Tage, ja, zuerst mal sonnig, muss ich sagen. Es ist morgen wie auch bis und mit am Samstag eigentlich insgesamt sonnig und sehr heiß. Die Temperaturen gehen drauf bis auf 34 Grad morgen, 35 Grad dann am Freitag und Samstag, örtlich sogar 36 Grad. Nochmal die Hitze, bevor es dann am Sonntag kehrt.

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4: Ich bin der Nico Eichwald. Guten Morgen. Die Schweizer Armee soll zusätzlich 500 Millionen Franken für Munition erhalten. Das beantragt die zuständige Kommission des Nationalrats. Mit dem Geld sollen vor allem die Vorräte für Luftverteidigung und weitere Waffensysteme aufgestockt werden. Das soll die Durchhaltefähigkeit der Armee erhöhen. Über die zusätzlichen Mittel entscheidet der Nationalrat in der Herbstsession. Die Schweiz lässt vorübergehend mehr Wasser aus dem Luganersee nach Italien fließen. Damit sollen der extrem tiefe Wasserstand des Lago Maggiore und die von der Trockenheit betroffenen Reisanbaugebiete entlastet werden, teilt das Tessiner Amt für Wasserläufe mit. Während 10 Tagen wird der Abfluss bei Ponte Tresa deutlich erhöht. Dadurch dürfte der Luganersee um rund 10 cm sinken. Der Libanon hat als erstes arabisches Land die Todesstrafe aus dem Strafrecht gestrichen. Das Parlament stimmte einer entsprechenden Gesetzesänderung zu. Künftig dürfen Gerichte keine Todesurteile mehr verhängen. Anstelle der Todesstrafe ist eine verschärfte lebenslange Haft mit Zwangsarbeit vorgesehen. Für Straftaten, die vor Inkrafttreten des Gesetzes begangen wurden, gilt neu lebenslange Haft. Die 2 Schlangen, die im Juli in Hinwil im Zürcher Oberland gefunden worden waren, wurden vermutlich ausgesetzt. Davon geht die Polizei aus, wie die Newsplattform Zürich Ost berichtet. Bisher habe sich niemand gemeldet, um die Tiere zurückzufordern. Bei den Schlangen handelt es sich um eine Kornnatter und eine Königsboa. Nordkorea hat mindestens 1 ballistische Rakete abgefeuert. Die Rakete startete von der nordkoreanischen Ostküste und flog in östliche Richtung. Nach Angaben des japanischen Verteidigungsministeriums erreichte der Flugkörper eine maximale Höhe von rund 90 Kilometern und eine Reichweite von knapp 700 Kilometern. Das Kommando des US-Militärs für den Pazifikraum erklärte, die Ereignisse stellten keine unmittelbare Gefahr für US-Personal, die Vereinigten Staaten oder das Hoheitsgebiet der Verbündeten dar. Die Schweiz hat an der Leichtathletik-EM in Birmingham die erste Medaille gewonnen. Simon Ehammer hat gestern Abend Silber im Weitsprung geholt. Der Appenzeller sprang auf 8,29 Meter. Die Medaille hauchdünn verpasst hat dagegen Hürdensprinterin Didachi Kambunchi. Der Weltmeisterin fehlten über 100 Meter Hürden lediglich 2/100 zu Bronze.
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5: Der Dow Jones schließt gestern Abend an der Wall Street in New York auf 53.792 Punkte, das Minus von 0,34%. Der Nikkei in Tokio, der steht aktuell auf 67.349 Punkte, das Plus von 0,57%. Der US-Dollar kostet 81,22 und der Euro 93,69.
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5: Morgen, Peter Beck.
6: Hallo Marc, guten Morgen miteinander. Der heutige Mittwoch, der ist sonnig, es hat nur über Bergen ein paar harmlose Quellwolken. Temperaturen aktuell zwischen 17 und 19 Grad. Am Nachmittag geht es darauf bis auf 33 bis örtlich 34 Grad. Dazu bläst der leichte Bise. Und natürlich entsprechend am Abend wunderbare Sicht auf die partielle Sonnenfinsternis.
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5: Viel los unterwegs auf der A1-Bahn Richtung Zürich zwischen Aarau-Ost und der Verzweigung Birfeld-Stocken. Auf der A1-Bahn Richtung St. Gallen zwischen Wettigen und dem Gubristudel. Dort ein Zeitverlust von etwa 15 bis 20 Minuten. Auf der A1 St. Gallen Zürich zwischen Raschplatz Baltenswil und Wallisellen. Chur Richtung Basel zwischen Urdorf Nord und dem Limmataler Kreuz. Verzweigung Zürich Süd Richtung Wiedike zwischen Zürich Süd und Wiedike. Schaffhausen Richtung Winterthur, da zwischen Kleinandelfingen und Henkert und auf der Oberlandautobahn Oster Richtung Brütisellen. Da braucht es Geduld zwischen Hegnau und dem Brütisellenkreuz. Gute Fahrt!

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1: Guten Morgen, guten Start Mittwoch. Es ist 4 ab 7 und heute, also am 12. August, gibt es eben die Sonnenfinsternis, wo alle darüber reden. Heute Abend um 7 geht es etwa los. Und es ist natürlich das Gesprächsthema Nummer 1 im Moment auch bei uns. Gerade in 3 Minuten telefonieren wir mit der Sternwarte.

0: 8 ab 7. Heute gibt es Sonnenfinsternis. Am Abend, am 7. geht es etwa los. Und es ist das Gesprächsthema Nummer 1 im Moment. Daniel Karbacher von der Urania Sternwarte. Warum ist die Sonnenfinsternis so spektakulär?
1: Ja, seit 1999 haben wir nicht mehr so eine spektakuläre Sonnenfinsternis gehabt, weil die Sonne wird wirklich zu fast 91% bedeckt und das ist sehr selten bei uns.
0: Warum ist das so selten?
1: Ja, es ist halt so, dass der Mond da muss den Schatten auf uns werfen und dass das gerade so einen Streifen gibt, der auch bei uns durchkommt, ist halt einfach von der Geometrie nicht sehr häufig. Das kann man auch anschauen. Die nächste totale Sonnenfinsternis zum Beispiel findet erst am Mittwoch, am 3. September 81 statt.
0: Wo sieht man es eigentlich am besten, wenn man jetzt hier im Kanton Zürich lebt?
1: Wichtig ist, dass man den Sonnenuntergang, weil es ist gegen Abend, schön frei kann sehen. Das heisst, dass man darf keine Bäume im Weg haben, es muss eine freie Sicht richtig so Westen, Nordwesten haben. Und eine kleine Anhöhe ist auch gut. Aber ich würde jetzt nicht empfehlen, dass alle auf den Sentis gehen, weil dort hat es nicht so viel Platz. Es ist so, der Zürichberg ist auch noch gut und dort können sehr viele nebeneinander stehen.
0: Und jetzt weiss man ja nicht direkt ins Sonnenlicht schauen, man muss sich da schützen. Wie machen die es eigentlich? Wie machen es Profis?
1: Ja, wir haben Folien, also richtig zertifiziert, das muss ja heute so sein, Folien, die man vor das Teleskop vorne hin tut und dann kann man durchschauen. Und wenn man mit den Augen einfach direkt schaut, dann braucht es einfach so eine blöde Kartonbrille. Ich sage es blöd, weil ich die nicht gerne auf der Nase fällt, immer runter. Aber es ist wirklich sinnvoll, wenn man in die Sonne schaut, ohne Schutz, dann kann man die Netzhaut definitiv schädigen.
0: Was heisst das Spektakel jetzt für die Urania Sternwarte euch ganz persönlich?
1: Ja, für die Urania Sternwarte muss ich sie enttäuschen. Wir haben Platz für etwa 50 Leute. Das ist nach irgendwie 10 Minuten ausverkauft. Dort anzugehen, bringt gar nichts. Für mich persönlich, ich freue mich sehr. Ich schaue es von da und mich nimmt es Wunder, was gibt das für eine Sache? Wird es dunkel? Wird es grau? Wie ist die ganze Stimmung? Und ich werde auch mit meinem Fernrohr, auch mit der nötigen Schutzfolie natürlich schauen und schauen, wie die. Man sieht nicht so viel Corona, weil es ist nicht eine totale Finsternis, aber ein bisschen schauen, was wird man da sehen. Ich finde das spannend, das ist berührend.
0: Danke vielmals, Daniel Karbacher von der Urania Sternwarte. Das Augenlicht ist angesprochen, darüber wollen wir reden, für alle die, die noch nicht ganz so sicher glauben, mit einem Augenarzt. Das machen wir nach zwei Songs.

0: Johnny Cash, 18 ab 7 in der Radio 1 Morgenschau. Heute Abend ab 7 haben wir also die Sonnenfinsternis, wo alle darüber reden. Und im gleichen Atemzug hört man, dass man unbedingt die Augen schützen soll. Es ist klar, direkt in die Sonne hineinschauen, das ist gefährlich. Aber warum eigentlich? Der Dr. Stefan Locher ist Augenarzt in der OKI, Augenpraxis am Bellevue.
1: Es ist so, wenn man in die Sonne schaut, wird ja Sonnenlicht bündelt, einerseits von der Hornhaut und andererseits von der Linse. Und das grelle Licht kommt dann eigentlich, wie wenn man mit einer Lupe auf ein Blatt Papier den Brennpunkt leuchten, sage ich jetzt einmal, kommt es zu einer thermischen oder photochemischen Verbrennung genau an dieser Stelle. Und die Stelle ist das Zentrum des Gesehens und der sagt man Makula. Dort haben wir wahnsinnig viele Nervenzellen, die innerhalb von wenigen Sekunden irreparabel zerstört werden können. Das führt dann zu einem sogenannten bleibenden blinden Fleck oder einer schweren Sehbehinderung.
0: Also unbedingt Schutzbrille tragen, ISO-zertifiziert sollte sie sein und das CE sollte ja noch draufgeschrieben sein. Die zu bekommen dürfte allerdings schwierig werden, ist nämlich überall praktisch ausverkauft. Aber apropos Augenschutz, wie wichtig ist es eigentlich, dass man auch im Alltag die Sonne, Sonnenbrille trägt? Nochmal der Dr. Stefan Locher von der OKI Augenpraxis am Bellevue.
1: Eine Sonnenbrille schützt in erster Linie vor UVA und UVB-Strahlen. Die dringen ins Auge ein und können im schlimmsten Fall Zellen schädigen, das Erbgut der Zellen schädigen. Durch das Tragen von einer Sonnenbrille senken wir das Risiko für zum Beispiel altersbedingte Augenerkrankungen oder Gewebveränderungen im Auge. Und ganz wichtig ist es auch, Kinderaugen zu schützen, weil die sehr, sehr empfindlich sind auf Sonnenstrahlen. Und da möchte man verhindern, dass die nicht ungeschützt auf die Netzhaut auftreffen.
0: Und eine Sonnenbrille sieht erst noch cool aus. Danke vielmals, Dr. Stefan Locher.

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8: Ich bin der Nico Eichwald. Guten Morgen.
9: Beim Ausbau des Schweizer Stromnetzes soll der Moorschutz nicht aufgeweicht werden. Das fordert die zuständige Nationalratskommission. Sie stellt sich damit gegen Änderungen des Ständerats, der die Erneuerungen bestehender Leitungen in Moorlandschaften erleichtern wollte. Die Kommission warnt zudem davor, Sicherheits- und Umweltvorschriften zugunsten schnellerer Verfahren zu lockern. Der Libanon hat als erstes arabisches Land die Todesstrafe aus dem Strafrecht gestrichen. Das Parlament stimmte einer entsprechenden Gesetzesänderung zu. Künftig dürfen Gerichte keine Todesurteile mehr verhängen. Anstelle der Todesstrafe ist eine verschärfte lebenslange Haft mit Zwangsarbeit vorgesehen. Für Straftaten, die vor Inkrafttreten des Gesetzes begangen wurden, gilt neu lebenslange Haft. Nordkorea hat mindestens eine ballistische Rakete abgefeuert. Die Rakete startete von der nordkoreanischen Ostküste und flog in östliche Richtung. Nach Angaben des japanischen Verteidigungsministeriums erreichte der Flugkörper eine maximale Höhe von rund 90 Kilometern und eine Reichweite von knapp 700 Kilometern. Das Kommando des US-Militärs für den Pazifikraum erklärte, die Ereignisse stellten keine unmittelbare Gefahr für US-Personal, die Vereinigten Staaten oder das Hoheitsgebiet der Verbündeten dar.
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10: Viel Sonne über den Weg in den Park. Quellwolke, aber auch dort nur vereinzelt Regen. Temperaturen um die 20 Grad im Moment. Am Nachmittag gibt es dann 34.
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10: Der Morgenverkehr rollt, respektive erstockt. Überall haben wir Verkehrsüberlastung im ganzen Radio 1 Sendegebiet. Im Moment am längsten Geduld braucht es auf der A1-Bahn Richtung St. Gallen, und zwar zwischen Spreitenbach und dem Gubristunnel. Dort haben wir Stau und einen Zeitverlust von etwa 20 Minuten.
11: Good morning.
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10: Karin Haug hat vor 25 Jahren die Stiftung Wunderlampe gegründet. Eine Institution ist das mittlerweile. Sie schenkt Kinder und Jugendlichen mit schweren Erkrankungen oder Beeinträchtigungen Momente, die sie nie mehr werden vergessen. Die 25 Jahre feiern wir in dieser Woche. Karin Haug ist unser Morgenmensch.
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0: Mittwochmorgen, Sydney 36.
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2: Das Jahr feiern wir Jubiläum. Vor 25 Jahren hat Karin Haug die Stiftung Wunderlampe gegründet und seither hat sie über 3500 Herzenswünsche von Kindern und Jugendlichen mit schweren Erkrankungen oder Beeinträchtigungen können erfüllen. Sie ist diese Woche unser Morgenmensch. Guten Morgen, Karin.
3: Guten Morgen miteinander.
2: Wie gehst du eigentlich damit um, wenn du weisst, dass einem Kind nicht mehr viel Zeit bleibt?
3: Ja, das ist sehr schwer und belastet mich und unser Team immer sehr. Denn man wird auch mit dem eigenen Enkel konfrontiert und bei Kind macht einem das besonders betroffen, weil sie ein ganzes Leben, so wie wir es Erwachsene kennen, nicht erfahren können. Das berührt. Doch wir konzentrieren uns auf das, was wir schenken können. Nämlich Freude, Leichtigkeit und wertvolle Erinnerungen.
2: Gibt es auch Momente, wo du sprachlos bist?
3: Ja, vor allem bei den kleinen Augenblicken. Ein Lächeln, ein dankbarer Blick und die unglaubliche Stärke der Familie. Oder ein Kind, das bei uns ins Büro hineingelaufen ist und sein ganzes Sparsäuli mitgebracht hat und gesagt hat, es möchte gern die Batzen an die armen Kinder spenden. Das macht mich sprachlos.
2: Wie schützt man sich davor, dass all die Schicksale von diesen Familien, von diesen Kindern, dass die mit heimnimmst und nicht kannst abschalten?
3: Ja, ich nehme viel mit heim. Abschotten oder schützen kann man sich nie ganz. Ich denke, das ist aber auch gut so, denn es ist besser mit den Traurigkeit und dem Schicksal umzugehen und sich auszutauschen, als das zu verdrängen. Aber ich versuche, all die Freude, Dankbarkeit von diesen erfüllten Wünschen aufzunehmen und das gibt mir immer wieder Kraft.
2: Und wer gibt dir Kraft? Sonst noch, wo tankst du auf?
3: Ich tanke auf innerhalb von meiner Familie, meinem Umfeld, aber wie gesagt, vor allem bei diesen vielen, vielen schönen Momenten der Wunscherfüllungen, denn das ist ja der Zweck von der Wunderlampe. Wir erfüllen Herzenswünsche und wenn das stattfindet, dann sind das sehr grosse Glücksmomente, die auch mir Kraft geben und mich glücklich machen.
2: Und es lohnt sich mal schauen auf der Website, da ist wahnsinnig viel drauf, wunderlampe.ch. Karin, wünsche dir einen ganz schönen Tag und wir hören uns morgen wieder.
3: Danke vielmals, auch allen einen ganz schönen Tag.
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0: Top, am bald Viertel vor 8 Uhr, am Mittwoch, 12. August. Es ist der Sonnenfinsternis-Mittwoch.
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0: Ich glaube, im 99, gell, hat es das letzte Mal etwas so gegeben, im 99
2: genau.
0: Sonnenfinsternis.
2: Das war bewölkt, ich mag mich erinnern.
0: Da war ich gerade 4 gewesen, mal in einem ganzen...
2: genau, gewiss. Wenn es so ist, gut.
0: Das nächste Mal, glaube ich, irgendwie 2081 oder irgend so etwas.
2: Ja, dann können wir richtig auskosten.
0: Wir müssen es heute mitnehmen und es ist, glaube ich, Bedingungen, die stimmen.
2: Optimal, ja, tatsächlich. Also die Aktur sehen wir die Sonne ja, den ganzen Tag. Die scheint uns entgegen, unverdeckt und entsprechend aufpassen. Höhen Aufeindex, Temperatur auch hoch, 33 bis punktuell 34 Grad, schwache Beise. Hochsommer in Rheinkultur, wir es eigentlich schon wochenweise geniessen. Und ob wir auch müssen erdulden, je nach Gusto und Natur und Landwirtschaft etc. Aber wie gesagt, heute ein wolkenloser Tag, höchstens in den Bergen hat es ein paar Quellwolken, sind aber harmlos, das Gewitter ist sogar dort gering. Dann kommt, wie gesagt, der Abend mit partiellen Sonnenfinsternis bei uns hier Richtung Portugal oder Mallorca etc. Dort haben wir zum Teil eine richtige Sonnenfinsternis. Da ist es 100% zu, bei uns ist es 90%, wo der Mond die Sonne mit abdecken. Und zwar dann am etwa Viertel ab 8. Dort ist der Höhepunkt. Start von der Verdunkelung ist etwa knapp vor der halben 8. Und das Ende sehen wir gar nicht, weil die Sonne geht dann ja um 43 Minuten ab der 8. unter. Eben auch noch teilweise verdeckt und das gibt entsprechend ein richtig schönes Spektakel zum Anschauen.
0: Wie geht es weiter die zweite Hälfte der Woche?
2: Ja, sonnig. Also der Hochsommer, der gibt es diese Woche noch so richtig Gas. Wir haben morgen auch 33 bis 34 Grad. Dann geht es weiter bis 35 bis 36 Grad am Freitag und Samstag. Am Samstag dann ein leichter Anstieg ins Gewitterrisiko in den Bergen. Am Abend in der Nacht vielleicht dann Flachland. Und am Sonntag, würde ich sagen, ist dann schon ein bisschen veränderlicher. Es gibt wiederholt mal ein paar Regengüsse und Gewittertemperaturen gehen dann entsprechend auch retour. Wir verlassen die Hitzezone und finden uns wieder bei etwa 25 Grad.

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8: Ich bin der Nico Eichwald. Guten Morgen. In der Schweiz kommen überdurchschnittlich viele Kinder durch einen Kaiserschnitt zur Welt. Konkret jedes dritte, wie das Schweizer Gesundheitsobservatorium berichtet. Regional gibt es allerdings große Unterschiede. So verzeichneten die Kantone Zug, Zürich und Schaffhausen die meisten Kaiserschnitte. Die Gründe sind unterschiedlich. Stark ins Gewicht fällt beispielsweise, ob die Mutter bereits vorgängig ein Kind durch einen Kaiserschnitt zur Welt gebracht hat. Besonders deutlich zeigt sich das bei Müttern ab 40 Jahren. Heute Abend kann in der Schweiz eine Sonnenfinsternis beobachtet werden. Ab 19 Uhr schiebt sich der Mond vor die Sonne und verdeckt sie zu mehr als 90%. Um das Spektakel zu verfolgen, sei der richtige Standort wichtig, sagt Marcel Proaska von der Berner Sternwarte Planetarium Sirius.
9: Damit wir jetzt das sehen können, müssen wir einen Standort haben, der nichts im Weg ist gegen Westen in Richtung vom Sonnenuntergang. Je mehr das im Westen etwas im Weg ist, umso früher verschwindet natürlich die Sonne hinter diesen Hindernissen und umso weniger sehen wir.
8: Um die Sonnenfinsternis zu beobachten, sei außer einem guten Standort auch eine entsprechende Schutzbrille wichtig, so Proaska. Weniger als 3 Monate vor den Parlamentswahlen in den USA hat eine Bundesrichterin die Pläne von Präsident Donald Trump zur Verschärfung der Briefwahlregeln vorläufig blockiert, mit landesweiter Wirkung. Das Gericht in Boston weitete ein bisher vorläufiges Verbot der geplanten Regel von bislang 23 auf alle 50 Bundesstaaten aus. Dies geht aus der einstweiligen Verfügung hervor. Außerdem sprach es der Regierung das Recht ab, Wahlen zu regulieren. Trump will sein Vorhaben noch vor den Kongresswahlen im November durchsetzen. Nordkorea hat mindestens eine ballistische Rakete abgefeuert. Die Rakete startete von der nordkoreanischen Ostküste und flog in östliche Richtung. Nach Angaben des japanischen Verteidigungsministeriums erreichte der Flugkörper eine maximale Höhe von rund 90 Kilometern und eine Reichweite von knapp 700 Kilometern. Das Kommando des US-Militärs für den Pazifikraum erklärte, die Ereignisse stellten keine unmittelbare Gefahr für US-Personal, die Vereinigten Staaten oder das Hoheitsgebiet der Verbündeten dar. Der Streaming-Anbieter Spotify will KI-generierte Musik deutlicher kennzeichnen. Ab Mitte September erhalten Profile, hinter denen keine echte Personen stehen, den Hinweis AI-Persona. Spotify reagiert damit auf Kritik aus der Musikbranche und der Kundschaft. Viele Nutzerinnen und Nutzer hätten deutlich gemacht, dass sie mehr Transparenz über die Herkunft von Musik- und Künstlerprofilen wünschen, schreibt der Streaming-Anbieter.
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10: Kurz vor Schluss steht der Nikkei auf 67.535 Punkten, das Plus von 0,84%. Der US-Dollar kostet 81,22 und der Euro 93,67.
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10: Morgen, Peter Wick.
11: Guten Morgen, Marc. Hallo miteinander. Der heutige Tag, der ist wiederum sonnig und heiß. Nach den 17 bis 19 Grad, die wir hatten, heute Morgen früh, geht es drauf am Nachmittag bis auf 33 Grad, das mit einer schwachen Brise. In den Bergen hat es da und jetzt ein paar Quellwolken. Aber es gibt kein Gewitter, es bleibt trocken, entsprechend auch heute Abend. Schöne und wolkenlose Sicht auf die partielle Sonnenfinsternis.
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10: Überall im Zentrumgebiet haben wir Verkehrsüberlastung. Auf der A4 Schaffhausen Richtung Winterthur zwischen Trüliken und Kleinhandelfingen. Dort Stau wegen einem Unfall. Auch noch viel Geduld braucht es auf der A1 Bahn Richtung Zürich zwischen Aarau Ost und Baden West. Auf mehreren Abschnitten stöcken es dort. Und auf der A1 Bahn Richtung St. Gallen zwischen Spreitenbach und dem Gubristunnel. Dort haben wir Stau und Zeitverlust von etwa 20 Minuten.

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1: 5 ab 8 haben einen guten Mittwoch mit der Radio 1 Morgenshow. Ich habe gehört sagen, wenn man alkoholische Getränke am Vormittag, am Morgen nur lässt und nicht trinkt, dann sei es okay. Darum in wenigen Augenblicken ein alkoholisches Getränk akustisch. Und um 20 ab feiern wir dann die erste Medaille bei der Leichtathletik EM für die Schweiz.
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1: Ein alkoholisches Getränk für die Ohren versprochen. Groove Connection, die haben im 95 ihren Sommersong gerade zweimal veröffentlicht. Einmal mit Sipping on Bacardi Rum. Und für alle, die keine spirituose Werbung haben wollen, hat es die Nummer auch ohne Markennamen gegeben. Sitting in the Summer Sun. Ziemlich cleveres Marketing und ziemlich viel Sommer für 3,5 Minuten. Wir nehmen selbstverständlich die mit.

0: Guten Morgen, am 16.08. Der Simon Ehammer beschert mit seinem Silber im Weitsprung Swiss Athletics am zweiten Wettkampftag gestern bei der EM in Birmingham die erste Medaille.
1: Wir haben Simon Ehammer, der einen vielversprechenden Auftakt gezeigt hatte, aber ungültig rausgekommen ist. Jetzt der zweite Versuch von Simon Ehammer, der ist gültig und der geht weit.
2: Yes.
0: Ein Satz auf 8,29 Meter katapultiert Rappenzeller zum dritten Mal in seiner Karriere aufs EM-Podest. Und an dieser Silbermedaille, da hat er Freude, sagt er im SRF.
3: Ich habe ja immer gesagt, es spielt jetzt nach Götzis fast keine Rolle mehr, wenn ich mache. Es ist schon so eine erfolgreiche Saison. Trotzdem gehst du natürlich an eine EM an und sagst, du willst gewinnen. Und vor allem mit dieser Vorleistung, die ich gebracht habe. Jetzt kommt die Verletzung noch dazu und alles. Also es ist eine Saison mit Höchst und Tiefst und darum ist es umso schöner, um eine Medaille zu gewinnen und auch den Togo so lange fordern, weil gleich auch müssen liefern.
0: Also die erste Medaille haben wir am Trocknen. Was da weitergeht, wir halten auf dem Laufenden an dieser Leichtathletik EM, die ja im Vorfeld zur Weltklasse Zürich stattfindet. Da gibt es bei Weltklasse Zürich Revanche und darüber werden wir im Verlauf vom August noch berichten.

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2: Sehr sonnig heute, viel Sonnenstrahlen. Über den Bergen gibt es ein paar Quellwolken, aber auch da nur vereinzelt Regen. Wir haben Temperaturen von bis zu 34 Grad. Heute Nachmittag dazu eine leichte bis mäßige Brise. Morgen Donnerstag viel Sonne, hitzige 34 bis 35 Grad. Am Freitag meistens sonnig und sehr heiße 36 Grad. Am Samstag meistens sonnig. Am Nachmittag über den Bergen ein bisschen Regen- und Gewitterrisiko. Am Samstag erwarten wir noch heiße 36 Grad. Am Sonntag dann zum Teil sonnig nur noch. Da gibt es vermehrt so Wolken und Temperaturen, die gehen zurück. Mit Regen und Gewitter auf etwa noch 28 Grad.
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2: Verkehrsbelastung auf der A1 bei einer Richtung St. Gallen zwischen Dietig und dem Gubristunnel. Dort braucht es etwa 20 Minuten Geduld. St. Gallen Richtung Zürich zwischen Rastplatz Baltenswil und Wallisellen braucht es Geduld. Dann haben wir Stocken auf der A3 Chur Richtung Basel zwischen Urdorf Nord und dem Limmataler Kreuz. Verzweigung Zürich Süd Richtung Wiedike zwischen Zürich Süd und Wiedike dort Stocken. Schaffhausen Richtung Winterthur zwischen Kleinandelfingen und Hengertstall und auf der Oberlandautobahn Uster Richtung Brütisellen, da zwischen Hegnau und Brütisellenkreuz Aschdal.
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2: Kurz nach der halben 9, Mittwoch, 12. August, Guy Landl kommt auf Besuch und wir schauen in sein Buch «Schlagfertig».
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0: abwechselnd die besten Songs von allen Zeiten. Radio 1 am Mittwoch, 12. August, 20 vor 9. Der Zürcher Comedian Guy Landolf erzählt exklusiv in der Radio 1 Morgenshow aus seinem Buch «Schlagfertig». Das kommt im September in die Läden und erzählt Geschichte von seinem Leben nach dem Schlaganfall. Oder Humor ist in diesem Moment verschwunden gewesen.
1: Ja, am Schluss ist es eigentlich wieder gegangen. Am Anfang war der Humor fast weg gewesen. Wahrscheinlich hat mich sehr nervt, denkt, okay, ist nicht wichtig, das kommt dann irgendwann mal da. Ich habe eben schon relativ früh noch Zeit gemacht für mein Programm und für das Buch jetzt. Und ich habe nochmal angeschaut, ist wirklich unbrauchbar. Überhaupt nicht lustig, nicht im Ansatz.
0: Du bist dann eben auf der Bühne, du hast das Programm gemacht. Ja. Ist das dann irgendwie wieder auf der Bühne wie vorher oder ist es etwas anderes gewesen?
1: Nein, es war ganz anders gewesen. Also, das Publikum hat sehr gutiert, aber erstens die Eindrücke so für mich selber. Eben früher war es super gewesen, auf der Bühne stehen, es hat unheimlich Spass gemacht. Und jetzt ist einfach, hat es immer noch Spass gemacht, es war einfach extrem anstrengend gewesen. Und ich musste einfach aufhören, weil sie mir einfach zwei Strahlen geschenkt haben und ich wirklich den Tag nachher immer gelitten habe. Wirklich zum Teil vier Tage bettlägerig gewesen, nicht mehr können aufstehen. Nur noch für die nötigsten Erledigungen. Aber dann irgendwann die Chance auf.
0: Schlagfertig, das Buch über einen Schlaganfall, das das Leben des Comedian Guy Landolf komplett geändert hat, gibt es aber im September im Handel. Man kann es jetzt schon vorbestellen, überall, wo es Bücher gibt.

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6: Ich bin der Nico Eichwald. Guten Morgen. In der Schweiz kommen überdurchschnittlich viele Kinder durch einen Kaiserschnitt zur Welt. Konkret jedes dritte, wie das Schweizer Gesundheitsobservatorium berichtet. Regional gibt es allerdings große Unterschiede. So verzeichneten die Kantone Zug, Zürich und Schaffhausen die meisten Kaiserschnitte. Die Gründe sind unterschiedlich. Stark ins Gewicht fällt beispielsweise, ob die Mutter bereits vorgängig ein Kind durch einen Kaiserschnitt zur Welt gebracht hat. Besonders deutlich zeigt sich das bei Müttern ab 40 Jahren. Heute Abend ist in der Schweiz eine Sonnenfinsternis zu sehen. Ab 19 Uhr schiebt sich der Mond vor die Sonne und verdeckt sie zu 90%. Es lohne sich, das Spektakel zu beobachten, sagt Marcel Proaska von der Berner Sternwarte Planetarium Sirius.
7: Die Sonnenfinsternis ist insofern speziell, dass man von der Schweiz aus eine relativ grosse Abdunkelung sehen kann von der Sonne. Und die ist über 90%, das ist viel. Und das bedeutet, wir sehen an und für sich einmal eine schöne Sonnenfinsternis.
6: Wer die Sonnenfinsternis beobachten will, sollte unbedingt eine Brille mit entsprechendem Schutzfilter tragen, empfiehlt Prohaska. 5 Jahre nach der Machtübernahme der Taliban sind in Afghanistan rund 2,4 Millionen Mädchen von weiterführender Bildung ausgeschlossen. Bis 2030 könnte ihre Zahl auf fast 4 Millionen steigen, schätzt die Kultur- und Bildungsorganisation der UNO. Afghanistan ist demnach das einzige Land der Welt, das Mädchen und Frauen den Zugang zu Bildung über die Primarschule hinaus verwehrt. Die UNESCO warnt vor schwerwiegenden Folgen für die Entwicklung des Landes. Der Ausschluss von Bildung verschärfe Armut und führe langfristig zu erheblichen wirtschaftlichen Einbußen. Weniger als 3 Monate vor den Parlamentswahlen in den USA hat eine Bundesrichterin die Pläne von Präsident Donald Trump zur Verschärfung der Briefwahlregeln vorläufig blockiert, mit landesweiter Wirkung. Das Gericht in Boston weitete ein bisher vorläufiges Verbot der geplanten Regel von bislang 23 auf alle 50 Bundesstaaten aus. Dies geht aus der einstweiligen Verfügung hervor. Außerdem sprach es der Regierung das Recht ab, Wahlen zu regulieren. Trump will sein Vorhaben noch vor den Kongresswahlen im November durchsetzen. Der Streaming-Anbieter Spotify will KI-generierte Musik deutlicher kennzeichnen. Ab Mitte September erhalten Profile, hinter denen keine echte Personen stehen, den Hinweis AI-Persona. Spotify reagiert damit auf Kritik aus der Musikbranche und der Kundschaft. Viele Nutzerinnen und Nutzer hätten deutlich gemacht, dass sie mehr Transparenz über die Herkunft von Musik- und Künstlerprofilen wünschen, schreibt der Streaming-Anbieter.
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8: Viel Sonne und 36 Grad heute Nachmittag. Das ist die Situation. Der Tag durch noch eine leichte bis mässige Brise.
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8: Informationen für alle, die unterwegs sind auf der A1-Bahn Richtung Zürich zwischen Rotrist und Aarau West. Dort haben wir Stau wegen einem Fahrzeugbrand und einen Zeitverlust von 20 Minuten. Auf der A1-Bahn Richtung St. Gallen zwischen Dietig und dem Gubristuhl haben wir Stau. Auf der A1 St. Gallen Richtung Zürich zwischen der Verzweigung Brütisellen und Zürich-Ost. Dort Verkehrsüberlastung und Stocken. Weiter Geduld braucht es auf der A3 Chur Richtung Basel zwischen Urdorf-Nord und dem Limmataler Kreuz. Verzweigung Zürich-Süd Richtung Wiedeken zwischen Zürich-Süd und Wiedeken. Und auf der A4 Schaffhausen Richtung Winterthur zwischen Adliken und Winterthur-Nord. Und da braucht es noch

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1: Wir ab 9 Uhr. Weiterhin viel Spass mit dem Programm von Radio 1. Wenn wir Roy Orbison hören, dann kommt uns wahrscheinlich sofort «Oh, Pretty Woman» in Sinn, ein wunderbarer Song. Aber wie ist er entstanden? Das hören wir um 20 Uhr bei uns in den Popsplits.
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1: Seit Tagen hat Bill Dees bereits eine spanisch anmutende Melodie im Kopf. Allerdings hat der 25-jährige Texaner keinen blassen Schimmer, welcher Text dazu passen würde. Der findet sich eher zufällig im Sommer 1964, als Bill zu einem Meeting mit Roy Orbison zusammentrifft. Wie so oft hat der bebrillte Musiker seine Frau Claudette im Schlepptau, der die musikalischen Fachsimpeleien der zwei Männer schon bald langweilig werden. »Gib mir etwas Geld, Liebling«, säuselt sie Orbison bittend zu. »Wofür?«, fragt Orbison scheinbar ahnungslos nach. »Ich will shoppen gehen«, erwidert Claudette hell und klimpert lieblich mit den Augenlidern. »Eine schöne Frau braucht dafür doch kein Geld«, wirft Bill Dees scherzhaft ein. Und Orbison spinnt den Faden singend weiter. »Pretty woman walking down the street«. Bill Dees klopft dazu auf dem Tisch die Melodie seines textlosen spanischen Songs. Orbisons Zeile passt exakt in den Rhythmus. Während Claudette shoppen geht, basteln die beiden Männer an weiteren Zeilen für Dees Melodie. Als Claudette mit Einkaufstüten bepackt zurückkehrt, ist der Song fertig. Ihr Shopping hat sich gelohnt. Die spanische Melodie mit dem improvisierten Text wird zu einem der größten Hits aller Zeiten. Pretty Woman.

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1: Sehr sonnig, sehr heiß, Temperaturen bis 36 Grad. Heute dazu gibt es eine mäßige Beise heute Nachmittag.
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1: Ein gröbere Sache haben wir im Moment auf der A1-Bahn Richtung Zürich zwischen Rotrist und Aarau-West. Dort hat es einen Fahrzeugbrand gegeben und darum haben wir dort Stau und vor allem eine veränderte Verkehrsführung. Ein Zeitverlust von etwa einer halben Stunde müssen wir dort einrechnen. Sonst umfahren für Reisende aus Richtung Bern in Richtung Zürich ab der Verzweigung A1 Herkingen via A2 und A3. Auf der A1-Bahn Richtung St. Gallen, da klemmt es noch zwischen Dietike und dem Gubristunnel. St. Gallen Richtung Zürich zwischen der Verzweigung Brütisel und Zürich-Ost. Chur Richtung Basel zwischen Urdorf Nord und dem Limmataler Kreuz. Und die Verzweigung Zürich-Süd Richtung Wiedike, da zwischen Zürich-Süd und Wiedike.
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0: warten wir noch schnell den Gong ab. Viertel vor 10.
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0: Die Sonnenfinsternis von heute Abend ist natürlich ein grosses Thema bei uns in der Morgenshow. Wir haben mit der Sternwarte Urania geredet. Dort ist nämlich Ausnahmezustand heute.
2: 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Wird es dunkel, wird es grau? Wie ist die ganze Stimmung? Und ich werde auch mit meinem Fernrohr, auch mit der nötigen Schutzfolie natürlich schauen und schauen, wie die. Man sieht nicht so viel Corona, weil es ist nicht eine totale Finsternis, aber ein bisschen schauen, was wird man da sehen. Ich finde das spannend, das ist berührend.
0: Wenn man die Sonnenfinsternis beobachten will, dann muss man die Augen schützen. Aber warum eigentlich genau? Das haben wir mit dem Augenarzt Dr. Stefan Locher angeschaut.
3: Es ist so, wenn man in die Sonne schaut, wird ja Sonnenlicht bündelt, einerseits von der Hornhaut und andererseits von der Linse. Und das grelle Licht kommt dann eigentlich, wie wenn man mit einer Lupe auf ein Blatt Papier den Brennpunkt leuchten, sage ich jetzt einmal, kommt es zu einer thermischen oder photochemischen Verbrennung genau an dieser Stelle. Und die Stelle ist das Zentrum des Gesehens und der sagt man Makula. Dort haben wir wahnsinnig viele Nervenzellen, die innerhalb von wenigen Sekunden irreparabel zerstört werden können. Das führt dann zu einem sogenannten bleibenden blinden Fleck oder einer schweren Sehbehinderung.
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0: Lady in Red haben wir schon gehabt. Da hier Lady in Black. Und jetzt kommt der Jonas in Black. Sehr gut. Ah,
1: müssen wir mal schauen, Jonas. Ja, hast du den Rank noch gefunden? Gut.
0: Was gibt es bei dir?
1: Ja, jetzt machen wir uns ja alle die Augen kaputt, wenn man ohne diese Schutzbrille. Auch wenn man nur schnell, weißt du, so zack, zack, gell, das kannst du auch nicht, oder?
0: Nein, gar nicht, Jonas. Wirklich nicht.
1: Also, nicht aufschauen. Falls jemand noch weiss, wo es gleich noch so Sonnenfinsternis-Schutzbrille gibt, kann man sich natürlich melden bei uns. Via unsere WhatsApp-Nummer. Vielleicht hat man ja mal eingekauft vor 2 Jahren per Zufall und den Keller vergessen. Ah, ich kann ja noch. Da kann man jetzt also big Business machen.
0: Wäre jetzt ein Riesengeschäft.
1: Das wäre ein Riesengeschäft. Schon ist wieder etwas entgangen. Also, ja, natürlich, Sonnenfinsternis bleibt Thema. Dann ist ja einiges los. Es ist ja neben dieser Sonnenfinsternis gibt es dann noch einen Sternschnupperregen. Das kommt auch noch. Ein Update natürlich mit dem Peter Wick, wie das Wetter aussieht. Und dann auch noch entscheidend, was macht die partielle Sonnenfinsternis mit den Tieren? Auch sehr interessant. Da gibt es Informationen später dazu.
0: Die volle Sonnenfinsternispackung beim Jonas Wirtz. Am 12. August, wir gehen schwer Richtung September, auch musikalisch. Ich bin der Margie Ecki, wir hören uns morgen wieder. Bis dann, schönen Tag.

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2: Ich bin der Nico Eichwald. Die Schweiz unterstützt Kolumbien nach dem schweren Erdbeben mit 1 Million Franken. Die finanzielle Unterstützung soll für Nahrungsmittel, temporäre Unterkünfte und die Wasserversorgung eingesetzt werden. Die Schweiz werde keine Rettungskette mit Hunden nach Kolumbien schicken, sagte der stellvertretende Botschafter. Man wolle die lokalen humanitären Kapazitäten stärken, statt Experten aus der Schweiz einzufliegen. Das Erdbeben der Stärke 7,4 hatte sich am Montagmorgen im Westen Kolumbiens ereignet. Jeder zweite große Fluss in der Schweiz weist einen historisch tiefen Sommerpegel auf. So zum Beispiel der Rhein, die Reuss und die Limmat, schreibt der Tagesanzeiger. Historische Tiefstwerte verzeichnen vor allem kleinere Flüsse, die schneller austrocknen. Wenn es weiter trocken bleibt, werden diese Gewässer laut dem Bundesamt für Umwelt den historischen Allzeitrekord seit dem jeweiligen Messbeginn auch bald knacken. Die rekordtiefen Pegelstände bei Fließgewässern dürften in Zukunft zur neuen Normalität in der Schweiz werden. Ab heute dürfen in der EU keine fettabweisenden Burgerboxen oder Backpapiere mit bestimmten Schadstoffen mehr auf den Markt gebracht werden. Die EU schreibt neue Grenzwerte für sogenannte PFAS in Lebensmittelverpackungen vor. Die Stoffe stehen im Verdacht, gesundheitsschädlich zu sein. Verpackungen, die noch an Lager sind, dürfen noch verwendet werden. Künstliche Intelligenz erschwert jungen Menschen den Einstieg ins Berufsleben. Neben KI seien das schwache Wirtschaftswachstum, eine zurückhaltende Einstellungspolitik, geopolitische Spannungen und der rasche technologische Wandel verantwortlich, berichtet die Internationale Arbeitsorganisation ILO. Gerade Jobs, über die viele junge Menschen bislang ins Berufsleben einstiegen, könnten sich durch Automatisierung und generative KI besonders schnell verändern. 5 Jahre nach der Machtübernahme der Taliban sind in Afghanistan rund 2,4 Millionen Mädchen von weiterführender Bildung ausgeschlossen. Bis 2030 könnte ihre Zahl auf fast 4 Millionen steigen, schätzt die Kultur- und Bildungsorganisation der UNO. Afghanistan ist demnach das einzige Land der Welt, das Mädchen und Frauen den Zugang zu Bildung über die Primarschule hinaus verwehrt. Die UNESCO warnt vor schwerwiegenden Folgen für die Entwicklung des Landes. Der Ausschluss von Bildung verschärfe Armut und führe langfristig zu erheblichen wirtschaftlichen Einbußen.
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3: Sonniges Wetter heute, es langt von 33 bis 34 Grad bei den Bergen. Ein paar Quellwolken. Morgen Donnerstag viel Sonne und heisse 34 bis 35 Grad.
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3: A3 Chur Richtung Basel, zwischen Dur auf Nord und dem Limmentaler Kreuz dort stockenden Verkehr. Dann noch eins in Galle Richtung Zürich, zwischen der Verzweigung Brüdersäle und Zürich Ost stockenden Verkehr. Und noch eins Bern Richtung St. Gallen, zwischen dem Limmentaler Kreuz und dem Kubristunnel stockenden Verkehr.
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3: Einen schönen Vormittag wünsche ich euch. Mein Name ist Jonas Wirz. Willkommen bei Radio 1. Musik von John Bon Jovi. Have a nice day.

0: George Ezra Budapest.
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2: Ja, das kann vorkommen, dass man sich etwas einklemmt, etwas einzwackt. Man steht am Morgen auf, dreht sich irgendwie komisch. Oder am Abend oder sonst am Tag. Merlin Guggenheim, Radio 1 Arzt, das ist schon passiert.
3: Ja, leider.
2: Wie soll man dann reagieren, wenn es wirklich so irgendwo zwickt?
3: Ja, also es ist noch schwierig zu sagen, je nachdem was es ist. Das Häufigste ist, dass man sich irgendwo einen Muskelhartspann einfängt. Man tut sich in aller Regel irgendwo ein kleines Gelenkchen verschieben, die Wirbelsäule, meistens das Facettengelenkchen, und reaktiv tut die umgebende Muskulatur sich verhärten und das tut uns weh. Und man kann versuchen, den Hartspann lokal zu behandeln. Salbe, Massage, wechselwarme Sachen, ein entspannendes Schmerzmittel nehmen zum Beispiel. Und so versuchen, Symptome zu erleichtern, bis zum Zeitpunkt, wo sich das wie von selber dann wieder löst. Was es auch gibt, sind Leute, die dann zum Osteopath oder zum Chiropraktor gehen und sich wieder einknacksen lassen.
2: Gibt es etwas, wo du sagst, ja, das dann vielleicht nicht machen, wenn man sich jetzt da wirklich etwas verrenkt hat?
3: Also, was sicher nichts bringt, ist, sich massiv gegen den Schmerz aufzulehnen. Wir wissen zwar, dass nichts passiert in aller Regel, wenn es jetzt so ein simpler Hartspann ist, aber man muss nicht in Schmerz hinein dort etwas machen. Er vergeht in der Regel innerhalb von 2 Wochen. Ein bisschen vorsichtig sein muss man dann, wenn es nicht einfach ein lokales Problem im Rücken bleibt, sondern wenn wir irgendwo ausstrahlende Probleme haben, also wenn ein Nerv eingeklemmt wird, weil wir einen Bandscheibenvorfall haben oder weil der Muskelhartspann schwillt und auf den Nerv drückt. Wenn wir im Bein oder in den Arm ein Kribbeln verspüren, wenn Taubheit dazukommt, wenn wir gewisse Muskeln nicht mehr gleich kräftig brauchen oder gar nicht mehr, dann ist es eine dramatischere Geschichte und dann muss man zum Doktor.
2: Sicher bei sich lähmen, über das haben wir geredet mit unserem Radio 1 Arzt Merlin Guggenheim. Alle Themen, die wir bereits schon besprochen haben, gibt es zum Nachlesen bei uns auf radio1.ch.

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7: Heute Morgen früh ist es losgegangen mit Temperaturen zwischen 18 und 20 Grad. Heute Nachmittag eine typische Angelegenheit, 33 bis 34 Grad. Auf 2000 Meter oben ist es 19 Grad. Dazu leichte bis mäßige Beise heute, morgen Donnerstag dann viel Sonne und heiß, 34 bis 35 Grad.
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7: Halbe 11 ist es und zwei Meldungen habe ich. Froja 1 Bern Richtung St. Gallen zwischen dem Limmentaler Kreuz und dem Kubristunnel. Dort Schocks und A3 Chur Richtung Basel zwischen Urdorf Nord und dem Limmentaler Kreuz stockenden Verkehr. All unterwegs gut.
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0: In den Optikengeschäften drehen sie langsam durch. Der grosse Ansturm auf die Sonnenfinsternis brüllen. Heute Abend kommt also die Sonnenfinsternis auf uns zu. Und einen Aspekt von dieser Sonnenfinsternis schauen wir uns noch ein genauer an.
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0: Welche Auswirkungen hat die Sonnenfinsternis auf die Tierwelt? Heute Abend schiebt sich ja der Mond vor die Sonne. Abdeckung um die 90% bei uns. Und von der letzten grossen Sonnenfinsternis, oder Mehrzahl von der letzten grossen Sonnenfinsternisse, was ist Mehrzahl auf Mundart? Klingt irgendwie komisch grammatikalisch. Was ich will sagen, von der letzten Sonnenfinsternis 1999 gibt es eine begrenzte Anzahl von Beobachtungen, was das mit dir macht. WissenschaftlerInnen von der Technischen Universität München haben das Verhalten von Nutztieren dann beobachtet und festgestellt, die reagieren unterschiedlich. Die Sonnenfinsternis signalisiert dir den Start der Nacht und das dann doch relativ plötzlich. Das löst bei den Rössern zum Beispiel Stress aus. Die verhalten sich sehr unruhig. Andere Tiere haben eine höhere Herzfrequenz in dieser Zeit. Man sieht aber sonst nicht ein Verhalten, das sonst anders wäre. Weiter hat man beobachtet, dass Enten sich zum Beispiel in der Mitte vom Teich versammelt. Offenbar auf Suche nach Schutz. Und auch interessant, Zikaden und Vögel verstummen in der Zeit von der Sonnenfinsternis. Und die Mucke, die schwirren umeinander. Schmetterlinge falten ihre Flügel zusammen und machen auf Nachtruhe. Und Schmetterlinge haben relativ Mühe, sich nachher wieder umzustellen. Also nach zwei Tagen lang haben sie nachher Schwierigkeiten, irgendwie Nacht und Tag können zu unterscheiden. Also da ist auch einiges los in der Tierwelt. In dieser Zeit von der Sonnenfinsternis oder partiellen Sonnenfinsternis, die heute Abend auf uns zukommt. Spice Girls, jetzt to become one, bei Radio 1.

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7: Ich bin der Nico Eichwald. Die Schweiz unterstützt Kolumbien nach dem schweren Erdbeben mit 1 Million Franken. Die finanzielle Unterstützung soll für Nahrungsmittel, temporäre Unterkünfte und die Wasserversorgung eingesetzt werden. Die Schweiz werde keine Rettungskette mit Hunden nach Kolumbien schicken, sagte der stellvertretende Botschafter. Man wolle die lokalen humanitären Kapazitäten stärken, statt Experten aus der Schweiz einzufliegen. Das Erdbeben der Stärke 7,4 hatte sich am Montagmorgen im Westen Kolumbiens ereignet. Die Jungfreisinnigen reisen mit einer Bundeshaushüpfburg durch die Schweiz, um für ihre Initiative für eine Verwaltungsbremse zu werben. Die Verwaltung sei zwischen 2010 und 2024 um 17% gewachsen. Dieses rasante Wachstum müsse begrenzt werden, sagt Jonas Lüthi, Präsident der Jungfreisinnigen.
8: Was wir heute beobachten, ist kein gesundes Wachstum mehr, sondern es ist ein strukturelles Übergewicht der Bundesverwaltung. Dies veranschaulicht auch die hinter mir stehende Bundeshaus-Hüpfburg, die einem übergewichtigen Bundeshaus entspricht, das sie auch in unserem Kampagnen-Sujet wiederfinden.
7: Für den Kampagnenstart waren auch Vertreter der großen Wirtschaftsverbände Economy Suisse, Arbeitgeber- und Gewerbeverband auf dem Bundesplatz. Jeder zweite große Fluss in der Schweiz weist einen historisch tiefen Sommerpegel auf. So zum Beispiel der Rhein, die Reuss und die Limmat, schreibt der Tagesanzeiger. Historische Tiefstwerte verzeichnen vor allem kleinere Flüsse, die schneller austrocknen. Wenn es weiter trocken bleibt, werden diese Gewässer laut dem Bundesamt für Umwelt den historischen Allzeitrekord seit dem jeweiligen Messbeginn auch bald knacken. Die rekordtiefen Pegelstände bei Fließgewässern dürften in Zukunft zur neuen Normalität in der Schweiz werden. Ab heute dürfen in der EU keine fettabweisenden Burgerboxen oder Backpapiere mit bestimmten Schadstoffen mehr auf den Markt gebracht werden. Die EU schreibt neue Grenzwerte für sogenannte PFAS in Lebensmittelverpackungen vor. Die Stoffe stehen im Verdacht, gesundheitsschädlich zu sein. Verpackungen, die noch an Lager sind, dürfen noch verwendet werden. Künstliche Intelligenz erschwert jungen Menschen den Einstieg ins Berufsleben. Neben KI seien das schwache Wirtschaftswachstum, eine zurückhaltende Einstellungspolitik, geopolitische Spannungen und der rasche technologische Wandel verantwortlich, berichtet die Internationale Arbeitsorganisation ILO. Gerade Jobs, über die viele junge Menschen bislang ins Berufsleben einstiegen, könnten sich durch Automatisierung und generative KI besonders schnell verändern.
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9: Viel Sonne heute und heiß in 33 Grad über den Bergen. Einzelne Gewitter nicht ganz ausgeschlossen. Morgen Donnerstag dann viel Sonne und heiß in 34 bis 35 Grad.
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9: 3.11 ist es mit einem aktuellen Überblick für die, die uns im Auto hören, hier 1 Bern Richtung St. Gallen, zwischen dem Limmentalkreuz und dem Gubristunnel, dort stockt es. Und A3 Chur Richtung Basel, zwischen Dorf Nord und dem Limmentalkreuz, auch hier stockt der Verkehr wegen Verkehrsüberlastung.
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9: Was hat der Song Staying Alive von den Bee Gees gemeinsam mit dem Song Hotel California von den Eagles oder dem Song Dancing Queen von ABBA? Alle Songs haben den gleichen Jahrgang 1977. Ein spezielles Musikjahr, ein weites Highlight von diesem Jahr. Ein bisschen später in dieser Stunde, Jonas Wirtz am Mikrofon. Und da sind Pink Floyds. Willkommen.

Take That sind alles Back for Good. Diese Woche um diese Zeit geht es ums Jahr 1977, mein Jahrgang, jawohl. Und wir reden darüber, weil das ist auch ein gutes Musikjahr. Gestern ist es um Bee Gees gegangen und der Film Saturday Night Fever, auch in diesem Jahr rausgekommen, 1977, Disco Well auf dem Höhepunkt. Aber ganz gross zu dieser Zeit natürlich auch der Rock-Sound und ein legendärer Song und immer noch einer von den längsten in der Playlist bei uns von Radio 1 ist der Song Hotel California. Das Gitarre-Intro alleine ist bereits schon fast eine Minute lang. Kreiert vom Eagles-Gitarrist Don Felder. Hotel California, jetzt bei Radio 1.

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9: Das Wetter sieht gut aus, um heute Abend können die Sonnenfinsternis zu beobachten. Natürlich mit den richtigen Schutzbrillen. Zuerst wird es jetzt aber noch mal ziemlich heiß. Eine typische Angelegenheit. Temperaturen gehen darauf bis 33 Grad über den Bergen. Gewitter nicht ganz ausgeschlossen. Morgen, Donnerstag, dann viel Sonne und heiß. 34 bis 35 Grad.
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9: Aktuelle Meldungen für die, die uns melden hören. Gute und sichere Fahrt.
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1: Los del Rio Macarena, tra die Eishörin Sabine, fragt noch via unsere WhatsApp-Nummer, ob man noch einen Tipp hätte oder irgendjemand noch einen Tipp weiss, wo man noch so eine spezielle Brille bekommt. Für die Sonnenfinsternis heute Abend, ja, da sind ja noch ein paar auf der Suche nach so einer Brille. Zum Teil ja restlos ausverkauft, die Sonnenschutzbrille für die Sonnenfinsternis heute Abend. Also ich gebe die Frage Sabine gerne wieder an die Radio 1 Community. Falls also jemand noch einen Tipp weiss, wo man doch noch so ein Exemplar könnte überkommen, dann unbedingt Textnachricht schicken oder eine Sprachnachricht schicken via unsere WhatsApp-Nummer 079-254-01-01. Ja, wo schaut ihr das Spektakel heute Abend? Die Sonnenfinsternis geht bei uns los, 20 ab 7. Textet es mir doch auch gerne, und zwar via unsere WhatsApp-Nummer 079-254-01-01. Wo beobachtet ihr das Ganze und wie? Hoffen wir mal, irgendwie nicht eine Wolke schiebt sich dann noch vor das Spektakel heute Abend. Das wäre natürlich dann nicht optimal. Verzicht. Da Musik von Michael Jackson, Baby Be Mine. Das ist der Mittwochvormittag mit Radio 1.

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6: Ich bin der Nico Eichwald. Die Kantone sollen künftig selber festlegen können, wie sie Personen mit Schutzstatus S, welche seit 5 Jahren in der Schweiz leben, unterstützen. Hintergrund ist das vom Parlament beschlossene Entlastungspaket, wie der Bundesrat mitteilt. Bestandteil dieses Pakets ist, dass der Bund ab 2027 den Kantonen für Personen, die seit mehr als 5 Jahren den Schutzstatus S haben, keine Subventionen mehr ausrichtet. Die Kantone könnten die Ansätze an jene der einheimischen Bevölkerung angleichen, die bisherigen reduzierten Leistungen beibehalten oder einen Mittelweg wählen. Die Jungfreisinnigen spannen bei ihrer Initiative für eine Verwaltungsbremse mit den großen Wirtschaftsverbänden zusammen. Die Initiative will den Wachstum beim Personal und den Lohnkosten bei der Bundesverwaltung eindämmen. Seit 2010 sind die Personalausgaben beim Bund um über 30% gestiegen. Es sei ein gutes Zeichen, dass nun die großen Wirtschaftsverbände bei der Initiative dabei seien, sagt Jonas Lüthi, Präsident der Jungfreisinnigen.
7: Einerseits unterstützt der Problemdruck, andererseits zeigt es aber auch, dass unser Lösungsansatz sehr breite Unterstützung findet und das freut uns natürlich.
6: Die Verwaltungsbremse-Initiative wurde Mitte April lanciert. Die Beratungsstelle für Unfallverhütung und Decathlon ruft die Kletter-Express-Sets Alpinism und Vertica von Simond wegen Sturzgefahr zurück. Es besteht ein Fehler bei der Nietung des Drahtschnappers bei einigen Karabinern. Die Konsumentinnen und Konsumenten sollen die Sets nicht mehr nutzen und erhalten den Kaufpreis zurückerstattet, heißt es in einer Mitteilung. Jeder zweite große Fluss in der Schweiz weist einen historisch tiefen Sommerpegel auf. So zum Beispiel der Rhein, die Reuss und die Limmat, schreibt der Tagesanzeiger. Historische Tiefstwerte verzeichnen vor allem kleinere Flüsse, die schneller austrocknen. Wenn es weiter trocken bleibt, werden diese Gewässer laut dem Bundesamt für Umwelt den historischen Allzeitrekord seit dem jeweiligen Messbeginn auch bald knacken. Die rekordtiefen Pegelstände bei Fließgewässern dürften in Zukunft zur neuen Normalität in der Schweiz werden. Die steigenden Wassertemperaturen begünstigen die Ausbreitung fleischfressender Bakterien. Sogenannte Vibrionen haben diesen Sommer in den USA und Deutschland bereits mehrere Todesfälle verursacht. Die Bakterien kommen in warmen Küstengewässern vor und können über offene Wunden und rohe Meeresfrüchte in den Körper gelangen, schreibt der Tagesanzeiger. Besonders gefährdet sind ältere und immungeschwächte Menschen sowie Personen mit schweren Vorerkrankungen.
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8: Der SMI aktuell bei 14.480 Punkten, ein Minus von 0,65%. Den Euro gibt es für 93,73 und einen US-Dollar für 81,26.
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8: Im Moment liegt der Topzins von hypotheken.ch für eine 10-jährige Festhypothek bei 1,39%, 5 Jahre gibt es für 1,27% und die Saronmarge beträgt 0,75%.
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9: Und weiter geht's mit viel Sonnenstrahlen und blauem Himmel heute im Lauf. Am Nachmittag, die Temperaturen steigen auf 33 Grad. Höchstens über den Bergen hat es ein paar verzierende Quellwolken, die aber nicht zu Gewitter führen. Entsprechend heute Abend perfekte Bedingungen, um die partielle Sonnenfinsternis zu beobachten. Zwischen dem 7:30 und etwa am 8:45 verdeckt sich die Sonne von bis zu 90%. Etwa am 7:20 findet das statt. Obacht geben, also nicht mit bloßem Auge die ganze Geschichte beobachten. Das kann schaden. Bringen. Morgen da ist es ebenfalls sonnig und heiß. Temperaturen gehen rauf bis auf 34, örtlich 35 Grad.
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8: 4:12 ist es, aktuell Meldungen. Gute Fahrt.
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8: Also, was genau wollen die Jungfreisinnigen mit dieser Verwaltungsbremsinitiative und mit wem spannen sie da genau zusammen für die Abstimmung? Antworten gibt es in dieser Stunde auf die 20:12. Ich bin Jonas Wirz, wünsche einen guten Mittag. Und dann Genesis, Invisible Touch.

0: 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Auf dem Bundesplatz Bern ist immer mal wieder etwas los. Jede Woche ist zweimal März. Dann hat es den Brunnen, wo Wasser in die Luft spritzt. Und der Bundesplatz wird natürlich auch immer wieder für Kundgebungen gebraucht. Er ist auch schon besetzt worden, zum Beispiel von KlimaaktivistInnen. Was die Passanten heute gesehen haben, ist aber doch eher speziell. Auf dem Bundesplatz hat es nämlich eine Hüpfburg gehabt. Eine, die aussieht wie ein übergewichtiges Bundeshaus. Redakteur Dani Glur, warum das?
1: Die Hüpfburg aufblasen haben die Jungfreisinnigen. Sie werben für ihre Initiative für eine Verwaltungsbremse. Die Verwaltung sei in den letzten Jahren viel zu schnell gewachsen, sagt Jonas Lüthi, Präsident der Jungfreisinnigen.
2: Was wir heute beobachten, ist kein gesundes Wachstum mehr, sondern es ist ein strukturelles Übergewicht der Bundesverwaltung. Dies veranschaulicht auch die hinter mir stehende Bundeshaus Hüpfburg, die einem übergewichtigen Bundeshaus entspricht.
1: Die Jungfreisinnigen geben heute bekannt, dass die drei grossen Schweizer Wirtschaftsverbände Economie Suisse, Gewerbeverband und Arbeitgeberverband bei der Initiative mithelfen. Das sei ein gutes Zeichen für die Initiative, sagt Jonas Lüthi.
3: Einerseits unterstützt der Problemdruck, andererseits zeigt es aber auch, dass unser Lösungsansatz sehr breite Unterstützung findet und das freut uns natürlich.
1: Die Lohnkosten bei der Bundesverwaltung sagen seit 2010 laut den Initiantinnen um über 30% gestiegen. Das sei auch konsequent. Grenzen für Privatwirtschaft, sagt Urs Fuhrer, Direktor vom Gewerbeverband.
4: Mit den Löhnen und mit den Anstellungsbedingungen des Bundes können heute eigentlich nur noch Grosskonzerne und bundesnahe Betriebe mithalten. Kleine und mittelgroße Unternehmen können das schon lange nicht mehr. Das benachteiligt unsere KMUs auf dem Arbeitsmarkt.
1: Die Jungfreisinnigen reisen mit der Hüpfburg jetzt durch die Schweiz. Bis im Oktober nächstes Jahr brauchen sie 100'000 Unterschriften für ihre Verwaltungsbremsinitiative.
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9: Viel Sonne gibt es heute. Die Temperaturen gehen rauf bis 34 Grad. In den Bergen lokal Gewitter möglich. Morgen dann auch wieder ein heißer Tag. Es geht rauf bis 33, 34 Grad.
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9: Altrückmeldungen für die, die uns melden hören, gute und sichere Fahrt.
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1: Also Peter Wick mit einem Wetterupdate, natürlich auch für heute Abend. Sonne, Finsternis. Peter, kann es sein, dass sich jetzt da noch irgendwie eine Wolke vor dem Spektakel anschiebt?
2: Ja, ich glaube nicht. Nein, jetzt sieht eigentlich bei uns da im Flachland sowieso, also sobald man aus den Alpen rausgegangen ist, überhaupt kein Problem. Da ist klarer Himmel, wunderbare Sicht, gute Sicht notabene. Also man hat wirklich für das Spektakel die perfekte Tribüne, wo man drauf sitzen und dann Richtung Westen schauen. Natürlich mit den Brüllen, ihr kennt das, sind vorsichtig, also nicht in die Zone hineinschauen. Das kann recht schädlich sein. Und das ganze Spektakel geht ja bis zum Untergang. Der Höhepunkt notabene ist so am Viertel ab 8. Und dann haben wir mit anderen Worten wirklich die Sonne, die ziemlich verdunkelt ist, zu 90%. Also das merkt man dann im Vollfeld, das sieht man, das spürt man, die Lichtverhältnisse werden anders sein. Und ja, also ich denke, es ist einmalig, macht das, schaut das, es ist wirklich eine sensationelle Angelegenheit. Bevor es mit dieser Sonnenfinsternis zu und her geht, erleben wir noch 33 Grad. Sonne mit ein bisschen Beisen und in den Bergen, da habe ich gesagt, einschränkend. Alpen, da hat es ein paar Quellwolken, wenn man dann in einem Alpental sitzt und also eine Quellwolke vor der Nase hat, dann könnte es sein, dass man dort ein bisschen eingeschränkte Sicht hat.
1: Du, und es ist ja einiges los, weil neben dieser Sonnenfinsternis kann man ja auch noch Sternschnuppen sehen.
2: Perseide, ja, definitiv ist gerade der Höhepunkt von dem Perseidenstrom und es gibt dann immer wieder viel Sternschnuppen, also wenn ihr nicht genug habt vom Himmelsspektakel nach der partiellen Sonnenfinsternis kann man ein bisschen sitzen bleiben und dann die Sternschnuppen vorbeisausen sehen und sich etwas wünschen. Das machen wir natürlich immer gern, aber niemandem etwas sagen. Du auch nicht, Jonas.
1: Ja, das sagen wir. Das bald mal für uns, Peter, die Wünsche. Also, wie geht es denn weiter so allgemein mit dem Wetter in der nächsten Zeit?
2: Ja, nach dieser eben sternenklaren Perseidennacht wird es dann morgen Morgen Temperatur geben zum Aufstehen bei etwa 17 bis 18 Grad. Recht angenehm, aber eben auch genug kühl, um ein bisschen lüften, zum gut schlafen. Morgen der Tag durch ist es wieder sonnig und heiß. Temperaturen gehen darauf bis auf 34 Grad. Nur noch schwache Beisen und in den Bergen nur wenig Quellwolken. Also auch ein guter Tag, um mit Bergen gehen, um ein bisschen klettern oder wandern oder was auch immer. Und ich erwarte dann am Freitag ebenfalls viel Sonnenstrahlen. Dort vielleicht ein paar Tage Quellwolken in den Bergen, ganz leicht erhöhtes Gewitterrisiko. Temperaturen sind auch erhöht nochmal. Da gibt uns die Hitzesommer 2026 so einen richtigen Schlussbuch mit etwa 35 Grad. Ähnlich auch am Samstag, dort ein paar Wolkenfelder mehr und am Abend dann doch in den Bergen ein erhöhtes Gewitterrisiko. In der Nacht vielleicht auch im Flachland, könnte es mal ein Tunnelwetter geben. Nochmal 34 bis 35 Grad, nochmal schwitzig heiß, bevor es am Sonntag dann ein bisschen wechselhafter wird sein. Es kann immer wieder mal ein gutes Schrecken oder ein Gewitter geben, neben die Sonne strahlen. Und Temperaturen schon mal ein bisschen retour gehen auf etwa 26 bis 29 Grad.
1: Aber du hast von einem Hitzeschlussbuch gegeben, das heisst, nachher kehrt es.
2: Ja, ich denke mir doch, es ist auch langsam, aber sicher von der Jahreszeit her schwierig, um nochmal irgendwelche 30 bis 35 Grad Tage aneinander zu reihen. Das kann schon nochmal durchaus auf 30 Grad gehen, das ist nicht ausgeschlossen. Aber eben so eine lange Zeit mit dieser Hitze, das sehe ich ein bisschen weniger. Es wird eben, wie gesagt, auf nächste Woche umstellen. Und das ist einfach nicht nur temperaturtechnisch so, sondern ich glaube doch, dass bis Mittwoch auch im Flachland und überall, nicht nur die Berge, Regengüsse und oben runterkommt. Trockenheit mindestens ein bisschen lindert.
1: Ja, und viele sagen, da ist lange das nicht, oder? Es gibt ja schon, denken, ja, ist das gut.
2: Ja, aber ich sehe schon am Mittwoch die nächsten Mutzgeritten, die dann sagen, hey, dann wird es wieder schönes Wetter.
1: Also, ciao, ja, Peter. Also, tschüss. Also, tschüss.

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2: Ich bin der Felix Haldimann. Die Kantone sollen künftig selber festlegen können, wie sie Personen mit Schutzstatus S, welche seit 5 Jahren in der Schweiz leben, unterstützen. Hintergrund ist das vom Parlament beschlossene Entlastungspaket, wie der Bundesrat mitteilt. Bestandteil dieses Pakets ist, dass der Bund ab nächstem Jahr den Kantonen für Personen, die seit mehr als 5 Jahren den Schutzstatus S haben, keine Subventionen mehr entrichtet. Die Kantone könnten die Ansätze an jene der einheimischen Bevölkerung angleichen, die bisherigen reduzierten Leistungen beibehalten oder einen Mittelweg wählen. Um Tempo 30 auf Hauptverkehrsachsen einzuführen, müssen Städte und Gemeinden künftig ein Gutachten einholen. Dieses soll nachweisen, dass Tempo 30 nicht zu Ausweichverkehr in Quartieren führt. Das hat der Bundesrat beschlossen. Hingegen verzichtet der Bundesrat darauf, von den Städten und Gemeinden zu verlangen, dass sie bei der Sanierung von Hauptstraßen mit zu viel Lärmemissionen innerorts primär auf sogenannte Flüsterstraßenbeläge setzen müssen. Das Bundesgericht hat die individuelle Lernförderung von Schulkindern höher gewichtet als eine ausgewogene Geschlechterverteilung. Es wies die Beschwerde von Eltern ab, deren Tochter in eine Klasse in einer Zürcher Gemeinde mit deutlich mehr Buben eingeteilt wurde. Den Schulen steht bei der Zuteilung ein Ermessensspielraum zu, so das Bundesgericht. Ist eine Ausgewogenheit der Geschlechter nicht möglich, darf die gezielte Lernförderung Vorrang haben. Die Beratungsstelle für Unfallverhütung und Decathlon rufen die Kletter-Express-Sets Alpinism und Vertica von Simon wegen Sturzgefahr zurück. Es besteht ein Fehler bei der Nietung des Drahtschnappers bei einigen Karabinern. Die Konsumentinnen und Konsumenten sollen die Sets nicht mehr nutzen und erhalten den Kaufpreis rückerstattet, heißt es in einer Mitteilung. Knapp 2 Tage nach dem schweren Erdbeben in Kolumbien läuft die Suche nach Überlebenden unter großem Druck weiter. Die offiziellen Zahlen stehen bei mindestens 180 Toten und über 2500 Verletzten. Tausende Angehörige suchen mit Hilfe von speziellen Online-Plattformen und dem Roten Kreuz nach Vermissten. Mehrere Organisationen und Staaten haben Kolumbien bereits Hilfsgelder von über 1,3 Milliarden Dollar zugesagt sowie Rettungsteams geschickt. Das Beben am Montag hatte eine Stärke von 7,4. Im Bundesstaat Kansas in den USA hat ein Mann seine 4 Kinder im Alter von 3 bis 9 Jahren, seine Frau und anschließend sich selbst getötet. Der 53-Jährige habe selbst die Polizei angerufen und gesagt, er habe seine gesamte Familie getötet und wolle sich nun das Leben nehmen, berichten Lokalsender unter Berufung auf die Polizei. Ein Motiv für die Tat nannte die Polizei zunächst nicht.
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3: Viel Sonne gibt es heute, zum Teil wolkenlos, 33 Grad über den Bergen, dort mehr Wolken und zum Teil Gewitter nicht ganz ausgeschlossen heute. Morgen Donnerstag dann viel Sonne und heisse 34 bis 35 Grad.
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3: Darüber eins ist es aktuelle Meldungen für die unserem Auto hören. Gute und sichere Fahrt.
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3: Hoffentlich einen guten Mittag und sind startklar für den Mittwochnachmittag. Wir geben euch Disco Music dazu zum Start von unseren 4 Songs am Stück. Love the Music, Sisters, Legends and Us. Ich bin Jonas Wirtz. Willkommen bei Radio 1.

0: Savage Garden sind das. Da ist Radio 1 und Hörerin Rita hat es mir geschrieben via unsere WhatsApp-Nummer 079-254-01-01. Sie schaut die Sonnenfinsternis heute Abend zu dritten mit ihren zwei Kolleginnen. Sie haben allerdings nur eine so eine Spezialbrille, die man eben braucht. Da denken sie dann schön teilen abwechslungsweise, weil man sollte ja nicht ohne diese Brille das Ganze anschauen. Das ist relativ gefährlich. Wir haben dazu heute Morgen in der Radio 1 den Augenarzt Dr. Stefan Locher gehört.
1: Es ist so, wenn man in die Sonne schaut, wird ja Sonnenlicht gebündelt. Einerseits von der Hornhaut und andererseits von der Linse. Und das grelle Licht kommt dann eigentlich, wie wenn man mit einer Lupe auf ein Blatt Papier den Brennpunkt leuchten, sage ich jetzt einmal, kommt es zu einer thermischen oder photochemischen Verbrennung genau an dieser Stelle. Und die Stelle ist das Zentrum des Gesehens und der sagt man Makula. Dort haben wir wahnsinnig viele Nervenzellen, die innerhalb von wenigen Sekunden irreparabel zerstört werden können. Das führt dann zu einem sogenannten bleibenden blinden Fleck oder einer schweren Sehbehinderung.
0: Puh, also wichtig ist die Spezialbrille, auch wenn man nur ganz schnell dort anschaut, auch das kann bereits schon Schäden geben, anscheinend. Also, so eine Brille, eine gute Idee, nur leider sind die im Moment praktisch restlos ausverkauft. Also, das ist die Ausgangslage, die wir heute haben vor dieser Sonnenfinsternis. Ja, wo schaut ihr das Spektakel heute Abend? Gebt es mir doch durch. Via unsere WhatsApp-Nummer 079-254-01-01. Und von unserer Seite gibt es jetzt entspannte Musik, und zwar von Sydney.

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2: Sonnig und heiß, das Wetter heute Nachmittag, 33 Grad, über den Bergen, Quellwolken, Gewitter nicht ganz ausgeschlossen bei uns im Flachland. Sollte es aber fast wolkenlos bleiben, dann vor allem auch auf der Abend an zum Thema Sonnenfinsternis. Das sollte man also gut können sehen bei uns im Flachland. Dann morgen ziemlich sonnig und heiß, 34 bis 35 Grad.
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2: Die Meldungen für die uns im Auto hören, gut sein und sicher fort.
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Stephen Collins und das «Wherever You Will Go» aus dem Jahr 2001 und musikalisch jetzt zurück in die 80er Jahre, und zwar zum Billy Ocean. Das ist Mittwochnachmittag mit Radio 1, 10 vor 2 ist es.

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1: Ich bin der Felix Haldimer. Nur vor Hitze zu warnen reiche nicht aus. Die UNO-Hitzebeauftragte kritisiert den Hitzeschutz der Schweiz. Insbesondere ältere Menschen, die alleine leben, dürften nicht sich selbst überlassen werden. Laut Peter Burifolat von der Stiftung Pro Senectute bräuchten sie deshalb regelmäßige Betreuung.
2: Das ist die grosse Herausforderung. Wie kommen wir an die Leute her? Regelmässig, dass wir sie können informieren, dass wir können schauen können, dass sie sich entsprechend richtig verhalten, dass sie genug trinken, dass sie sich abkühlen können.
1: Länder wie etwa Frankreich oder Griechenland unterstützen bereits ältere Menschen mit staatlich organisierten Hausbesuchen. Um Tempo 30 auf Hauptverkehrsachsen einzuführen, müssen Städte und Gemeinden künftig ein Gutachten einholen. Dieses soll nachweisen, dass Tempo 30 nicht zu Ausweichverkehr in Quartieren führt. Das hat der Bundesrat beschlossen. Hingegen verzichtet der Bundesrat darauf, von den Städten und Gemeinden zu verlangen, dass sie bei der Sanierung von Hauptstraßen mit zu viel Lärmemissionen innerorts primär auf sogenannte Flüsterstraßenbeläge setzen müssen. Das Bundesgericht hat die individuelle Lernförderung von Schulkindern höher gewichtet als eine ausgewogene Geschlechterverteilung. Es wies die Beschwerde von Eltern ab, deren Tochter in eine Klasse in einer Zürcher Gemeinde mit deutlich mehr Buben eingeteilt wurde. Den Schulen steht bei der Zuteilung ein Ermessensspielraum zu, so das Bundesgericht. Ist eine Ausgewogenheit der Geschlechter nicht möglich, darf die gezielte Lernförderung Vorrang haben. In der Schweiz müssen immer mehr Firmen Konkurs anmelden. In den ersten 6 Monaten des laufenden Jahres sind die Konkurse um knapp 55% gestiegen. Dies ist der höchste Stand seit über 30 Jahren. Grund dafür ist laut dem Wirtschaftsinformationsdienst Dun & Bradstreet unter anderem eine Gesetzesänderung. Seit Anfang des letzten Jahres müssen öffentliche Gläubiger wie Steuer- und Sozialversicherungsbehörden offene Forderungen konsequenter über Betreibungsverfahren durchsetzen. Im Bundesstaat Kansas in den USA hat ein Mann seine 4 Kinder im Alter von 3 bis 9 Jahren, seine Frau und anschließend sich selbst getötet. Der 53-Jährige habe selbst die Polizei angerufen und gesagt, er habe seine gesamte Familie getötet und wolle sich nun das Leben nehmen, berichten Lokalsender unter Berufung auf die Polizei. Ein Motiv für die Tat nannte die Polizei zunächst nicht.
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3: Also heute einmal ein richtig heißer Tag, es langt für 33 Grad. In den Bergen ein paar Gewitter möglich. Dann am Abend, eigentlich bei uns im Flachland, wirklich gutes Wetter, um die Sonnenfinsternis können beobachten. Da sollten sich also nicht keine Wolken dazwischen schieben. Das ist mal so die Ansage. Dann morgen Donnerstag viel Sonne und die Temperaturen gehen auf 34 bis 35 Grad.
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3: Zwei Meldungen habe ich für euch, und zwar auch eins. Nordwing, Bern Richtung St. Gallen, zwischen dem Limmataler Kreuz und dem Gubrist-Tunnel. Dort stockt wegen Verkehrsüberlastung. Und Westring A3, Zürich, Chur Richtung Basel, zwischen Dürdorf Nord und dem Limmataler Kreuz stockenden Verkehr.
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3: Wenn ihr mit dem Auto unterwegs seid, dann wünsche ich gute Fahrt. Allen anderen wieder einen guten Nachmittag. Was auch immer ihr gerade am Machen seid. Wir geben euch die Musik dazu. Ein Klassiker zum Anfang von 4 Songs am Stück. David Bowie und Queen. Under Pressure am Mikrofon ist der Jonas Wirtz.
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George Harrison, da ist Radio 1 und Radio 1 Hörerin Linda hat mir textet via unsere WhatsApp-Nummer 0972 54 01 01. Sie schaut heute auch inklusive Schutzbrille Sonne, Finsternis, und zwar von zu Hause aus. Von Zürich Hönk, dort der Blick sollte gut sein, um das Ganze zu beobachten. Also, merci vielmals für deine Nachricht. Und es gibt ja auch noch interessant, es gibt ein paar Filme, wo die Sonnenfinsternis ein Thema ist. Also für die, die auch noch einen Film wollen, zu schauen, zum Beispiel Dolores, ein Film, den ich kann empfehlen kann, aus dem 95 mit Kathy Bates. Sie spielt die Haushälterin, die da ziemlich unten durch muss. Und dann am Schluss gibt es einen Mord. Und als Ablenkung für den Mord dient dann eine Sonnenfinsternis. Excuse. Interessante Geschichte zum Schauen. Also der Mord natürlich ein bisschen ungemütlich, aber ja. Der Film also, Sonnenfinsternis, auch in der Kinowelt das Thema. Mittwochnachmittag mit Radio 1. Und bevor meine Stimme jetzt ganz versagt vom Husten, Baden Dochsner mit dem Song «Fischer».

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1: Viel Sonne heute Nachmittag, 33 Grad über den Bergen, ein paar Gewitter nicht ganz ausgeschlossen bei uns im Flachland, aber bleibt es trocken und meistens ein klarer Himmel, also sogar wolkenlos. Das ist natürlich gut für heute Abend, die Sonnenfinsternis. Der Mond Donnerstag, viel Sonne und heisse, 34 bis 35 Grad.
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1: Aktuelle Meldung, eine gute Fahrt.
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0: Also man kann schon sagen, heute und die Nacht ist richtig etwas los im Himmel oben. Wir haben natürlich jetzt so 100 Mal darüber geredet, die Sonnenfinsternis oder die partielle Sonnenfinsternis. Ja. Und dann gibt es aber noch etwas anderes mit dieser Sternschnuppe.
1: Genau, es ist also wirklich ein himmlisches, magisches Ereignis. In der Nacht auf morgen gibt es nämlich den Höhepunkt vom Perseidenschauer. Das ist ein Sternschnuppenregen. Und jetzt denken sich sicher einige, ja, das ist jedes Jahr, sieht man wirklich Sternschnuppen. Es ist tatsächlich möglich, dass man zwischen 50 und 100 Sternschnuppen sieht in einer Stunde. Das heisst, ganz viele Wünsche werden abgegeben. Die Frage ist aber, warum wünscht man sich eigentlich etwas, wenn eine Sternschnuppe gesehen wird? Also,
0: ja, das ist eine gute Frage.
1: Warum machen wir das?
0: Warum machen wir das?
1: Genau, wir gehen
0: dem auf den Grund. Mein Name ist Jonas Wirz, wieder einen guten Nachmittag.

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1: Ich bin Felix Haldimer. Ältere Personen werden in der Schweiz während Hitzeperioden zu wenig unterstützt. Das kritisiert die UNO-Hitzebeauftragte. Ältere Menschen, die insbesondere allein leben, bräuchten regelmäßige Betreuung, sagt Peter Buri-Vollert von der Stiftung Pro Senectute. Solidarität sei gefordert.
2: Das aufrechtzuerhalten, so eine Betreuung oder so eine Zugänglichkeit, das ist herausfordernd, oder? Und da braucht es eben die Institutionen, Gemeinden, aber auch uns als Nachbarn und Nachbarinnen.
1: Länder wie beispielsweise Frankreich oder Griechenland unterstützen ältere Menschen bereits mit staatlich organisierten Hausbesuchen. Der Bundesrat will die Verantwortlichen bei Banken straffer kontrollieren sowie deren Boni einschränken. Diese sollen künftig sogar zurückgefordert werden können. Bei den Banken soll außerdem schriftlich festgehalten werden, wer für welche Entscheide verantwortlich ist. Diese Maßnahmen sind Teil eines Pakets, um die Lücken in der Bankenregulierung zu schließen, teilt der Bundesrat mit. So soll das Risiko vermindert werden, dass der Staat erneut finanzielle Risiken wie nach dem CS-Debakel tragen muss. Das Bundesgericht ist auf 3 Beschwerden zur Abstimmung über die Service Citoyen-Initiative nicht eingetreten. Mitglieder des Initiativkomitees hatten Fehler in den Abstimmungsunterlagen kritisiert. Weil die Initiative im November des letzten Jahres mit über 84% der Stimmen und von allen Kantonen abgelehnt wurde, schließt das Gericht eine entscheidende Beeinflussung des Ergebnisses aus. Die Service Citoyen-Initiative sah vor, dass alle Schweizer Bürgerinnen und Bürger einen Dienst zugunsten der Allgemeinheit und der Umwelt erbringen müssten. In der Schweiz müssen immer mehr Firmen Konkurs anmelden. In den ersten 6 Monaten des laufenden Jahres sind die Konkurse um knapp 55% gestiegen. Dies ist der höchste Stand seit über 30 Jahren. Grund dafür ist laut dem Wirtschaftsinformationsdienst Dun & Bradstreet unter anderem eine Gesetzesänderung. Seit Anfang des letzten Jahres müssen öffentliche Gläubiger wie Steuer- und Sozialversicherungsbehörden offene Forderungen konsequenter über Betreibungsverfahren durchsetzen. Der Ätna kommt nicht zur Ruhe. Aus diesem Grund bleibt der Flughafen von Catania weiterhin geschlossen. Die Sperrung des Flughafens auf der italienischen Mittelmeerinsel Sizilien wurde bis mindestens 18 Uhr verlängert. Seit Freitag stößt der Ätna große Mengen Asche und glühende Gesteinsbrocken aus. Er ist Europas aktivster Vulkan.
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3: Sonnig geht es weiter. Heute am Nachmittag ist es weiterhin auch heiß. Also absolut keine Überraschung mehr. Wir haben ein paar Quellwolken über den Bergen. Es kann dort lokal mal für einen Gutschregen oder ein Gewitter langen. Das heute mit 33 Grad. Der Donnerstagmorgen noch einmal sonnig und heiß. Am Morgen 33 bzw. 34 oder sogar 35 Grad, die möglich sind.
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3: Im Nordring in Richtung St. Gallen zwischen dem Limmataler Kreuz und dem Gubristunnel stockt es wegen Überlastung. Dann auf der A1 Richtung St. Gallen ab Zürich-Seebach stockender Verkehr. Vor dem Gotthardtunnel Richtung Norden zwischen Quinto und Airolo 4 km Stau, 40 Minuten Zeitverlust. Und dann noch der Blick zum Westring Richtung Basel. Ein Stocken zwischen Urdorf Nord und dem Limmataler Kreuz. Ich wünsche allen eine gute Fahrt.
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3: Wir sind schon sehr himmlisch unterwegs heute Abend. Zum einen eben mit der Sonnenfinsternis. Und dann lohnt es sich, wenn man die Augen in Richtung Himmel gerichtet lässt. Also aber eben bei der Sonnenfinsternis nur mit der Brille. Aber nachher, wenn es ja dunkel ist, kein Problem mehr. Geht dann auch ohne Brille. Und dann gibt es gerade nochmal ein fantastisches Ereignis in dieser Nacht, wo man ganz, ganz viele Sachen kann wünschen kann. Warum wünschen wir uns etwas, wenn wir eine Sternschnuppe sehen? Genau, das klären wir nach ganz viel guter Musik. Jetzt freuen wir uns auf den Bryan Adams, auf Dire Straits und die Eagles. Fangen an. Heartache Tonight. Schön sind Sie bei uns an diesem Mittwochnachmittag. Ab jetzt für Sie am Mikrofon ist Linda Gwerder.

Mittwochnachmittag, 20 ab 3. Heute Nacht, also erst dann, wenn die Sonnenfinsternis komplett vorbei ist, dann lohnt es sich, um den Himmel so richtig genau zu beobachten. Heute Nacht ist nämlich der Höhepunkt der Perseiden, also vom sogenannten Sternschnuppenregen. Es ist möglich, dass man innerhalb von einer Stunde 50 bis 100 Sternschnuppen sieht. Wenn man eine Sternschnuppe sieht, dann kann man sich ja etwas wünschen. Aber wieso machen wir das eigentlich? Der Brauch, der kommt tatsächlich schon aus dem antiken Aberglauben. Früher haben die Menschen gemeint, Sternschnuppen seien direkte Zeichen oder Botschaften von den Göttern. Oder sie haben geglaubt, dass Engel beim Putzen von der Himmelskerzen die glühenden Tochterteile runtergehen lassen haben. Dann hat man sozusagen gemeint, jetzt ist der Himmel offen und darum hat man die Chance genutzt für ein Gebet oder für einen Wunsch. Auch wenn wir heutzutage ein bisschen genauer informiert sind darüber, was dann so eine Sternschnuppe genau ist. Das mit dem Wünschen machen wir irgendwie trotzdem noch. Und das finde ich eben schön. Einfach einen kleinen Funken Magie oder Aberglauben aufrechterhalten tut vielleicht gut und schadet sicher niemandem.

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2: Natürlich weiterhin sonnig und heiß. Es gibt ein paar Quellwolken zu sehen über den Bergen, aber es gibt dort nur einzelne Regengüsse oder Gewitter. Das heute mit 33 Grad. In der Nacht ist es sternenklar und morgen noch heißer. Aufstehen immer mit 17 bis 20 Grad. Es gibt viel Sonne, praktisch keine Wolken und 34 bis 35 Grad.
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2: Es hat beim Nordring Richtung St. Gallen zwischen dem Limmataler Kreuz und dem Gubristunnel stockenden Verkehrweg Überlastung auf der A1 von Bern Richtung St. Gallen, zwischen Zürich-Seebach und Zürich-Ost stockend. Dann der Blick zu der Nord-Süd-Achse vor dem Gotthardtunnel Richtung Norden zwischen Quinto und Airolo. 4 km Stau, 40 Minuten Zeitverlust. Und dann zwischen Altdorf und dem Selisberg-Tunnel staut es noch einmal. Es hat dort immer noch eine Baustelle, dort verliert man 15 Minuten. Und noch der Westring zum Abschluss. Und zwar Richtung Basel zwischen Durdorf Nord und dem Limmataler Kreuzstock wegen Verkehrsüberlastung. Allen unterwegs eine gute und vor allem auch eine sichere Fahrt.
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0: Wir haben jetzt gerade hier bei Radio 1 im Büro aussen wieder ein Video angeschaut von einem Geschäft in Zürich, das offenbar noch Sonnenfinsternis Brille überkommt, irgendwann in den nächsten paar Stunden. Und tatsächlich hat es schon eine Wahnsinnsschlange vor dem Geschäft, weil alle irgendwie noch in letzter Sekunde probieren, an so eine Brille heranzukommen. Es ist, so wie es sieht, gar nicht ganz so einfach. Ich stelle mir das sehr heiß vor, dort jetzt anzustehen für ein paar Stunden, bis man so eine Brille hat. Ich wünsche auf jeden Fall allen gut durchhalten und viel Glück. Daumen sind Druck, dass es noch lange für so eine Sonnenfinsternis brüllen und vielleicht würde es Glasse während dem Warten noch gut tun. Jetzt kommt Sexy Eis vom Bürger Lars Dietrich.
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4: Ich bin der Felix Haldimann. Der Bundesrat will die Verantwortlichen bei Banken straffer kontrollieren sowie deren Boni einschränken. Außerdem sollen für systemrelevante Banken strengere Eigenkapitalregeln gelten, sagt Finanzministerin Karin Keller-Sutter.
5: Die Banken haben sich ja wenig begeistert gezeigt bislang von den Maßnahmen des Bundesrates. Ich sage es jetzt einmal so. Aber wenn man über Systemrelevanz spricht, dann spricht man eben auch darüber, dass faktisch der Staat eingreifen muss, dass es eine faktische Staatsgarantie gibt. Und deshalb muss man auch entsprechend die Leitplanken setzen.
4: Das Bankengesetz tritt frühestens 2029 in Kraft. Es kommt zuerst noch ins Parlament. Das Bundesgericht ist auf 3 Beschwerden zur Abstimmung über die Service Citoyen-Initiative nicht eingetreten. Mitglieder des Initiativkomitees hatten Fehler in den Abstimmungsunterlagen kritisiert. Weil die Initiative im November des letzten Jahres mit über 84% der Stimmen und von allen Kantonen abgelehnt wurde, schließt das Gericht eine entscheidende Beeinflussung des Ergebnisses aus. Die Service Citoyen-Initiative sah vor, dass alle Schweizer Bürgerinnen und Bürger einen Dienst zugunsten der Allgemeinheit und der Umwelt erbringen müssten. Heute Abend kann in der Schweiz eine Sonnenfinsternis beobachtet werden. Ab 7 Uhr schiebt sich der Mond vor die Sonne und verdeckt sie zu mehr als 90%. Um das Spektakel zu verfolgen, sei der richtige Standort wichtig, sagt Marcel Prohaska von der Berner Sternwarte Planetarium Sirius.
6: Damit wir jetzt das sehen können, müssen wir einen Standort haben, wo nichts im Weg ist gegen Westen in Richtung vom Sonnenuntergang. Je mehr das im Westen etwas im Weg ist, umso früher verschwindet natürlich die Sonne hinter diesen Hindernissen und umso weniger sehen wir.
4: Die Sonnenfinsternis soll zwingend mit einer entsprechenden Schutzbrille beobachtet werden. Der Ätna kommt nicht zur Ruhe. Aus diesem Grund bleibt der Flughafen von Catania weiterhin geschlossen. Die Sperrung des Flughafens auf der italienischen Mittelmeerinsel Sizilien wurde bis mindestens 18 Uhr verlängert. Seit Freitag stößt der Ätna große Mengen Asche und glühende Gesteinsbrocken aus. Er ist Europas aktivster Vulkan. Auf Anordnung von Präsident Donald Trump zahlt die staatliche Gesundheitsfürsorge der USA künftig nicht mehr für Operationen und Hormonbehandlungen von Transgender-Kindern und Jugendlichen. Auch viele andere medizinische Behandlungen werden laut dem Leiter der staatlichen Gesundheitssysteme nicht länger unterstützt. Die Behandlung von psychischen Problemen sei davon ausgenommen. Die neuen Regeln sollen im Oktober in Kraft treten.
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7: Aktuell ist der SMI in Zürich bei 14.451 Punkten. Das ist ein Minus von 0,85%. An der Wall Street in New York ist der Dow Jones bei 53.823 Punkten plus 0,11%. Und die Devise, ein Euro wird gehandelt für 93,70 und der US-Dollar gibt es für 81,12.
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7: Sonnig und heiss, das ist eine gute Zusammenfassung vom heutigen Mittwoch. Es geht eine leichte bis mäßige Brise. Wir messen 33 Grad. In der Nacht ist Sterne klar. Das heisst, man sieht den Sternschnuppenregen ziemlich gut. Lohnt sich also zum Aufschauen. Wir haben dann morgen, morgen früh zum Aufstehen 17 bis 20 Grad. Auch morgen noch einmal viel Sonne, wenig Wolken, heisse Temperaturen sogar bis 35 Grad.
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7: Auf der A1 von Bern Richtung St. Gallen stockt es zwischen Dietikon und dem Gubrisch-Tunnel und zwischen Zeebach und Zürich-Ost. Und von St. Gallen her Richtung Zürich haben wir stockenden Verkehr wegen Überlastung zwischen der Verzweigung Brüttiselle und Zürich-Ost. Dann hat es noch auf der A1 von Zürich Richtung Bern zwischen Spreitenbach und dem Barrecktunnel Stau, weil dort jemand eine Panne hat. Der rechte Fahrstreifen ist blockiert. Sie verlieren um die 15 Minuten. Und noch der Gotthardtunnel in Richtung Norden, nach wie vor zwischen Quinto und Airolo. 4 Kilometer Stau, 40 Minuten Zeitverlust. Und dann zwischen Altdorf und dem Selisberg-Tunnel braucht es noch einmal Geduld. Auch dort staut es wegen der Baustelle und man verliert 15 Minuten. Ich wünsche allen eine gute Fahrt.
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7: Es ist Mittwoch. Nicht nur Sonnenfinsternis ist heute Abend oder in der Nacht ein Sternschnuppenregen. Nein, heute ist auch noch der Tag von der besten Musiksendung, die es gibt. Da bei Radio 1 Jukebox Time. Was der Dani Wüttrich uns heute bietet, das sagt er uns gerade selber in dieser halben Stunde. Zuerst gibt es aber noch andere Hits. Ugly Kid Joe mit dabei bei den nächsten vier, UB40 und der Terence Trent D'Arby. Fängt an. Der Song heisst Wishing Well. Schön sind Sie bei uns, weiterhin am Mikrofon begleitet, Linda Gwerder.

Mit grossartigen Hits sind wir unterwegs durch den Mittwochnachmittag und es geht nur noch ein paar wenige Stunden. Dann ist es soweit. Am 7. kommt unsere grossartige Musiksendung mit dem Dani Wüttrich.

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3: Ich weiss von gar nicht mehr, was sagen. Es ist einfach nur sonnig und heiss. Es hat ein paar Quellwolken über den Bergen, aber es gibt nur, wenn überhaupt vereinzelt, dort irgendwo mal ein Gutschregen oder ein Gewitter. Heisse 33 Grad, in der Nacht Sterne klar, morgen sonnig, fast keine Wolken, heiss bis zu 35 Grad.
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3: Wir haben eine Unfallmeldung bekommen von der A1 Bern Richtung Zürich. Zwischen Aarau Ost und Lenzburg hat es wegen dem Unfall im Moment Stau. Stocken tut es auf der A1 Bern Richtung St. Gallen zwischen Dietikon und dem Gubristunnel. Und dann zwischen dem es hat im Gubristunnel ein Bahnfahrzeug drum, dort der Stau und der rechte Fahrstreifen ist gesperrt. Und dann stocken es auch noch zwischen Zeebach und Zürich-Ost. Und in der anderen Richtung, von St. Gallen Richtung Bern, haben wir stockenden Verkehr zwischen dem Brütiseller Kreuz und Zeebach. Dann schauen wir zu der Nord-Süd-Achse. Nein, zuerst noch die A1. Da hat es nochmal ein Bahnfahrzeug. Ui, was ist denn da los? Von Zürich Richtung Bern zwischen Dietikon und dem Barexon und Stau. Auch dort hat jemand eine Panne. Es gibt sogar einen Zeitverlust von 45 Minuten. Und vor dem Gotthardtunnel Richtung Norden 4 km Stau, 40 Minuten Zeitverlust. Dann wünsche ich allen hoffentlich weiterhin eine gute Fahrt.
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Eva Narcissus Boyd liebt Kinder. Und sie liebt die Musik. Ihre New Yorker Arbeitgeber sind begeistert von ihrem neuen Babysitter. Das junge Mädchen aus North Carolina hat immer gute Laune. So oft sie kann, tanzt sie durchs Zimmer und singt dazu. $35 verdient das quirlige Mädchen in der Woche. Doch wie so viele Teenager träumt auch die 16-Jährige davon, endlich ihr eigenes Leben zu beginnen. Ausgerechnet die Eltern ihres kleinen Schützlings Louise Goffin helfen ihr dabei. Denn Carole King und Jerry Goffin sind die Stars der Plattenfirma Motown. Aufgrund ihrer Empfehlung steht Eva schon bald zum ersten Mal auf der Bühne, als Backgroundsängerin an der Seite von Ben E. King. Doch damit nicht genug. Inspiriert vom Gesang und den ungewöhnlichen Tanzschritten der kleinen Eva, schreibt Carole ihr einen Song, der den Zögling zur Ikone der aufkommenden Girl-Pop-Welle emporhebt. Das ganze Land folgt der Aufforderung der Interpretin und schwingt die Hüften zu ihrem Hit. Jerry und Carole müssen sich einen neuen Babysitter suchen. Denn Little Eva, wie sie sich jetzt nennt, hat den Job nicht mehr nötig. Dank The Locomotive.

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6: Ich bin der Felix Haldimann. Guten Abend. Der Bundesrat will die Verantwortlichen bei Banken straffer kontrollieren sowie deren Boni einschränken. Diese sollen künftig sogar zurückgefordert werden können, sagt Finanzministerin Karin Keller-Sutter.
7: Auch dann, wenn der Geschäftsgang schlecht ist, gibt es Vergütungen. Auch wenn jemand seine Verantwortung nicht wahrgenommen hat, werden teilweise noch Vergütungen ausbezahlt. Und das ärgert natürlich immer wieder auch die Bevölkerung und zu Recht.
6: Diese Massnahmen sind Teil eines Pakets, um die Lücken in der Bankenregulierung zu schließen. So soll das Risiko vermindert werden, dass der Staat erneut finanzielle Risiken wie nach dem CS-Debakel tragen muss. Der diesjährige Sommer bricht in der Schweiz den Hitzerekord von 2003. Die Durchschnittstemperatur liege bisher rund 0,7 Grad höher als damals, teilt Meteonews mit. Auch bei den Hitzetagen und Tropennächten gibt es vielerorts neue Höchstwerte. In Basel wurden bereits 45 Tage mit über 30 Grad gemessen. In Luzern und Zürich wurden ebenfalls neue Temperaturrekorde registriert. In Lugano gab es bisher 50 Tropennächte. Damit ist dieser Sommer bereits jetzt der heißeste seit Messbeginn im Jahr 1864. Der Bellatola-Gletscher im Wallis ist offenbar verschwunden. Auf über 3000 Metern Höhe seien nur noch einige Schneefelder zu sehen, berichtet die Zeitung Le Nouvelliste. Er habe zu den 6 Schweizer Gletschern gehört, die besonders vom Verschwinden bedroht seien. Laut Experten sei die Schneeschmelze extrem schnell erfolgt. Anschließend sei das Eis freigelegt gewesen und mehreren Hitzewellen ausgesetzt worden. Das genaue Ausmaß der Schäden könne erst Ende September bestimmt werden. Heute Abend ist in der Schweiz eine Sonnenfinsternis zu sehen. Ab 7 Uhr schiebt sich der Mond vor die Sonne und verdeckt sie zu 90%. Es lohne sich, das Spektakel zu beobachten, sagt Marcel Prohaska von der Berner Sternwarte Planetarium Sirius.
8: Die Sonnenfinsternis ist insofern speziell, dass man von der Schweiz aus eine relativ grosse Abdunkelung sehen kann von der Sonne. Und die ist über 90%, das ist viel. Und das bedeutet, wir sehen an und für sich einmal eine schöne Sonnenfinsternis.
6: Wer die Sonnenfinsternis beobachten will, sollte unbedingt eine Brille mit entsprechendem Schutzfilter tragen, empfiehlt Prohaska.
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9: In Zürich ist der SMI momentan bei 14.440 Punkten. Das ist ein Minus von 0,92%. An der Wall Street in New York ist der Dow Jones bei 53.775 Punkten. Das ist keine Veränderung zu vorher. Und dann gehen wir noch zu den Devisen. Ein Euro wird gehandelt für 93,67 Rappen und der US-Dollar gibt es für 81,15 Rappen.
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9: Peter, was gibt es heute wettermässig noch für uns?
10: Was für ein Abend mit viel Sonnenstrahlen und nur ein paar harmlose Quellwolken Richtung Bergen. Entsprechend freie Sicht auch für die partielle Sonnenfinsternis zwischen dem 7:30 und etwa am 8:45. Maximale Verdunkelung 90% von der Sonne etwa am 7:40. Also aufpassen, nicht einfach direkt in die Sonne schauen, aber das Schauspiel darf man sich nicht egal ab. Bei eben optimalem Wetter. In der Nacht ist es klar und auch am Morgen, am Donnerstag haben wir viel Sonnenstrahlen zu gut. Die Temperaturen gehen darauf bis auf hitzige 34, örtlich 35 Grad.
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9: Mit einer Unfallmeldung haben wir von der A1 Bern Richtung Zürich zwischen Aarau, West und Lenzburg hat es nach dem Unfall Stau. Der Zeitverlust beträgt im Moment eine halbe Stunde. Ganz viel stockende Abschnitte hat es auf der A1 in beiden Richtungen. Am allermeisten Geduld braucht es von Zürich Richtung Bern zwischen dem Limmataler Kreuz und Wettigen. Wegen dem Stau dort verliert man ungefähr eine Stunde momentan. Dann vor dem Gotthardtunnel Richtung Norden immer noch 4 km Stau zwischen Quinto und Airolo. 40 Minuten Zeitverlust Richtung Altdorf dann, also von Luzern her zwischen, nein, Richtung Luzern zwischen Altdorf und dem Selisberg-Tunnel hat es immer noch die Baustelle. Dort verliert man dann noch einmal 20 Minuten im Stau. Wir gehen zum Westring Richtung Chur zwischen dem Limmataler Kreuz und Wittikon. Stockzweck Überlastung. Westring Richtung Basel zwischen Durdorf Nord und dem Limmataler Kreuz. Dann Oberlandautobahn Brütisel Richtung Uster. Stocken tut es ab Uster Nord im Moment. Und es hat noch in Baden zwischen Laufor und Siegenthal Station Stau wegen Überlastung und man steht auch über den Seedamm Richtung Rapperswil. Kommen Sie gut und sicher eures Ziel.
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9: Ganz ein schwieriges Thema mit diesen Banken. Da hat man doch schon einiges mitbekommen. Vor fast 18 Jahren ist die UBS bankrott gegangen. Dann hat man sie müssen retten. Dann, wir können uns alle noch ganz gut daran erinnern, vor 3 Jahren, das mit der Credit Suisse. Also da muss es jetzt offenbar strengere Regeln geben für die Banken, was da ausgeschafft werden soll. Wir haben es für sie zusammengefasst nach ganz viel guter Musik. Bei diesen 4 am Stück sind der Elton John mit dabei, Buffalo Springfield und anfangen tut es der Elvis Presley in der Ghetto. Für Sie an dem Mittwochabend am Mikrofon ist Linda Gwerd.

0: Summer in the City haben wir auch schon lange. Viele Tage hintereinander. Es ist Mittwochabend, 18 Minuten nach der 5. Ja, der Schock, der war ja gross gewesen, wo vor fast 18 Jahren die UBS bankrott gegangen ist. Der Staat hat dann müssen einspringen und die Grossbank retten und seitdem gelten strengere Regeln für Banken. Gelangt hat das dann aber doch nicht. Vor 3 Jahren ist nachher auch Credit Suisse bankrott gegangen und seitdem arbeiten Politik an noch strengeren Regeln für die Banken. Mehr dazu vom Radio 1 Bundeshausredakteur Dani Glur.
1: Ja, und heute hat der Bundesrat das neue Gesetz in die Vernehmlassung geschickt. Heisst, bis Mitte November können sich Parteien, Verbände und so weiter dazu äussern, bevor es dann ins Parlament kommt. Dass jetzt alle Probleme gelöst sind, glaubt Bundesrätin Karin Keller-Sutter aber nicht, wie sie klar und deutlich an der Medienkonferenz auf die Frage von einem Journalist gesagt hat.
2: Sind Sie überzeugt, dass in der Schweiz nicht noch ein drittes Mal eine Grossbank gerettet werden muss?
3: Nein.
1: Vielmehr will der Bundesrat den Banken engere Leitplanken setzen, sagt Finanzministerin Karin Keller-Sutter.
3: Es ist nicht so, dass man jedes Risiko ausschließen kann, aber wir müssen es begrenzen für den Steuerzahler und den Staat.
1: Das heisst für die Banken unter anderem, dass die Verantwortlichen stärker in die Pflicht genommen werden sollen. Bei den Banken soll zum Beispiel künftig schriftlich festgehalten werden, wer für welche Entscheid verantwortlich ist. Auch bei den Boni soll es Einschränkungen geben, sagt die Bundesrätin.
3: Auch dann, wenn der Geschäftsgang schlecht ist, gibt es Vergütungen. Auch wenn jemand seine Verantwortung nicht wahrgenommen hat, werden teilweise noch Vergütungen ausbezahlt. Und das ärgert natürlich immer wieder auch die Bevölkerung und zu Recht.
1: Boni sollen in Zukunft sogar können zurückgefordert werden. Aber auch die Finanzmarktaufsicht FINMA soll gestärkt werden. Sie soll zum Beispiel Bussen verteilen. Der Gesetzesvorschlag vom Bund kommt nach der Vernehmlassung nächstes Jahr ins Parlament. Frühestens 2029 soll dann die neue Bankenregulierung in Kraft treten.

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1: Eigentlich findet man gar nicht mehr so wahnsinnig viel Wort für das Wetter, weil auch heute Abend weiterhin sonnig und klar, Wolken haben es praktisch keine. Dementsprechend sollte man auch die partielle Sonnenfinsternis sehr gut sehen und auch in der Nacht ist es dann sternenklar. Es gibt ja noch den Sternschnuppenregen in dieser Nacht, also auch das sieht man hervorragend. Die Temperaturen, die gehen dann retour bis morgen Morgen auf 17 bis 20 Grad. Und auch morgen Donnerstag sonnig, kaum Wolken, heiss, morgen gibt es bis zu 35 Grad.
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1: Es ist heute einiges los auf der Strasse. Vor allem auf der A1 braucht es ziemlich viel Geduld. Wir haben da eine Unfallmeldung von Bern Richtung Zürich zwischen Aarau West und Lenzburg Stauz, weil es einen Unfall gegeben hat. Und darum gibt es auch ganz viel Rückstau. Auch zwischen dem Limmataler Kreuz und Aarau Ost hat es einen Unfall gegeben. Darum steht man dort ungefähr eine Stunde. Auf den anderen Streckenabschnitt in beiden Richtungen auf der A1 einfach viel Verkehrsüberlastung und sie kommen nur stockend fürschi. Ein bisschen besser ist es worden vor dem Gotthardtunnel Richtung Norden. Zwischen Quinto und Airolo 3 Kilometer Stau, verliert also noch eine halbe Stunde. Dann hat es stockenden Verkehr auf der Oberlandautobahn, Brütisellen Richtung Uster ab Uster Nord, dann von Jona Richtung Hiwil stockt zwischen Dürnten und Hiwil und von Hiwil Richtung Jona zwischen Rüti und Rapperswil auch noch Verkehrsüberlastung. Es hat stockenden Verkehr durch den Hartwald in Richtung Eglisau und nach wie vor Stau über den Seedamm in Richtung Rapperswil. Ich wünsche allen eine gute Fahrt.
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Chicago Baby, what a big surprise. Wir haben jetzt ein kleines 10 vor 6 am Mittwochabend. Es ist der grosse Abend für alle Fans von so Himmelsereignissen, wie es heute eins gibt. Die partielle Sonnenfinsternis, aber noch eines als Erinnerung. Ja, nicht ohne so eine Sonnenfinsternisbrille dort rein schauen. Das ist sehr gefährlich für die Augen. Also ja, falls Sie noch irgendwo am Anstehen sind für eine, dann braucht man noch ein bisschen Geduld. Ich hoffe, Sie verwünschen noch eine. Sonst könnte man sich eine Kamera Obscura basteln aus so einer Kartonschachtel. Ist relativ einfach. Und sonst muss man dann halt sich mit den Bildern, die irgendwo in den Medien nachher zu sehen sind, begnügen, wenn man es eben nicht mehr geschafft hat, sich so eine Brille zu ergattern. Aber ohne Brille noch einmal, es ist gefährlich für die Augen. Also nicht in die Sonne schauen heute Abend.

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8: Ich bin der Felix Haldimann. Guten Abend. Die Schweizerische Nationalbank und die Finanzmarktaufsicht begrüßen die neuen Bankenregulierungen des Bundesrats. Beide Institutionen hatten sich bereits in der Vergangenheit für schärfere Regulierungen ausgesprochen. Die geplanten Maßnahmen seien ein wichtiger Schritt, um die Stabilität des Schweizer Finanzsystems weiter zu stärken, teilt die Nationalbank mit. Ähnlich klingt es bei der FINMA. Der Bundesrat will etwa Führungskräfte straffer kontrollieren. Zudem sollen Boni eingeschränkt oder sogar zurückgefordert werden können. Der Bellatola-Gletscher im Wallis ist offenbar verschwunden. Auf über 3000 Metern Höhe seien nur noch einige Schneefelder zu sehen, berichtet die Zeitung Le Nouvelist. Er habe zu den 6 Schweizer Gletschern gehört, die besonders vom Verschwinden bedroht seien. Laut Experten sei die Schneeschmelze extrem schnell erfolgt. Anschließend sei das Eis freigelegt gewesen und mehreren Hitzewellen ausgesetzt worden. Das genaue Ausmaß der Schäden könne erst Ende September bestimmt werden. Zementwerke stoßen mitunter am meisten das Treibhausgas CO2 aus. Eine ETH-Studie zeigt nun, wie Zementwerke in Zukunft CO2 aus der Luft filtern und so die Klimabilanz deutlich verbessern könnten. Die Klimawirkung der Zementproduktion ließe sich durch die Elektrifizierung und direkte CO2-Abscheidung bis 2050 um fast 80% senken. Durch weitere Verbesserungen könnte die Zementproduktion zudem sogar CO2-negativ werden. Bei einem Bootsunglück in Simbabwe sind mindestens 44 Menschen gestorben, das teilt die Regierung des südafrikanischen Landes mit. Demnach ist eine überfüllte Fähre im Nordwesten des Landes bei einer hohen Welle gekentert. Das Boot sei überfüllt gewesen. Eine unbestimmte Anzahl von Kindern war nach Regierungsangaben ebenfalls an Bord. 77 Menschen konnten bis jetzt gerettet werden. Der Fischadler ist zum ersten Mal seit über 100 Jahren zurück in der Schweiz. Der Raubvogel war Anfang des letzten Jahrhunderts ausgerottet worden, weil er als Konkurrent der Fischereiindustrie galt. Um zu nisten kehrte er immer wieder an den Ort zurück, wo er geschlüpft war. Die ersten Jungen sind gemäß dem Westschweizer Vogelschutzverein Nosoaso bereits im Mai geschlüpft. Dies wurde zunächst geheim gehalten, um die Jungen zu schützen.
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9: In Zürich hat der SMI geschlossen bei 14.449 Punkten, ein Minus von 0,86%. An der Wall Street in New York ist der Dow Jones bei 53.799 Punkten, plus 0,06%. Und die Devise, 1 Euro wird gehandelt für 93,67 Rappen. Und den US-Dollar gibt es für 81,18 Rappen.
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9: Sieht traumhaft aus, Peter Wick.
1: Was für ein Abend mit viel Sonnenstrahlen und nur ein paar harmlose Quellwolken Richtung Bergen. Und entsprechend freie Sicht auch für die partielle Sonnenfinsternis zwischen dem 7:30 und etwa um 8:15. Maximale Verdunkelung 90% von der Sonne etwa um 7:20. Also aufpassen, nicht einfach direkt in die Sonne schauen, aber das Schauspiel darf man sich nicht entgehen lassen. Bei eben optimalem Wetter. In der Nacht ist es klar und am Morgen, am Donnerstag, haben wir viel Sonnenstrahlen zu gut. Temperaturen gehen darauf bis auf hitzige 34, örtlich 35 Grad.
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9: Wir haben einige Unfallmeldungen. Heute ist ein bisschen der Wurm drin auf der Straße, auf der A1 Bern Richtung Zürich zwischen Aarau-West und Aarau-Ost. Immer noch Stau nach dem Unfall, der linke Fahrstreifen blockiert. Dann gehen wir zum Schöneichtunnel zu Zürich. Verzweigung Zürich-Ost Richtung Letten, Höhe Schwammendingen. In beiden Richtungen ist dort die Ausfahrt gesperrt wegen einem Unfall. Und auch noch auf der A3 Westring Richtung Chur zwischen Limmataler Kreuz und Urdorf Süd. Stau, auch dort hat es einen Unfall gegeben. Ganz viele stockende und stauende Abschnitte hat es weiter auf der A1 in beiden Richtungen am allermeisten Geduld braucht man. Von Zürich Richtung Bern zwischen dem Limmataler Kreuz und Aarau-Ost. Dort verliert man ungefähr eine Stunde. Es staut eben auf mehreren Streckenabschnitten. Dann vor dem Gotthardtunnel Richtung Norden 3 km Stau, 30 Minuten Zeitverlust. Und wenn man dann weiterfährt Richtung Luzern zwischen Altdorf und dem Selisbergtunnel, staut es wegen der Baustelle dort noch einmal und man verliert nochmal 15 Minuten. Dann Oberlandautobahn, ebenfalls verschiedenste Abschnitte überlastet. Brüttisellen Richtung Uster ab Uster-Nord stockend. Richtung Jona zwischen Eschenbach und Jona. Und Richtung Hiwil zwischen Dürnten und Hiwil. Und dann noch Hiwil Richtung Verzweigung Reichenburg zwischen Rütti und Eschenbach stockt es auf mehreren Streckenabschnitten. Braucht man dort etwas länger. Und es hat auch immer noch Stau über den Seedamm Richtung Rapperswil. Ich wünsche viel Geduld und kommen Sie gut an Ihr Ziel.
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9: Das riesengroße Thema, mal abgesehen von der Sonnenfinsternis heute Abend, ist natürlich die grosse Hitze, die wir haben. Ein Hitzetag reiht sich an anderen und die meisten finden es nicht mehr so lässig. Die Natur leidet extrem auch unter der Trockenheit, aber vor allem auch für ältere Menschen ist es gefährlich. Die heissen Temperaturen und es bräuchte da ein besser organisiertes System, damit älteren Menschen geholfen werden kann. Wir reden mit der ProSenec-Tute darüber, was es da bräuchte, damit man das ja, ein bisschen könnte verbessern, die ganze Situation mit den älteren Personen und den Hits. Jetzt gibt es aber zuerst gute Musik, geniessen Sie es. Weiterhin am Mikrofon begleitet Linda Gwerder.
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0: Radio 1 am Mittwochabend, 19 Minuten nach der 6. Ja, der Sommer reiht sich ja Hitzetag an Hitzetag und für ältere Leute sind die heissen Tage besonders belastend. Teilweise können ja ältere Menschen, wenn es so heiß ist, gar nicht mehr rausgehen und einfach immer online nur Sachen bestellen. Das können auch viele nicht. Sie sind also auf Hilfe angewiesen, zum Beispiel zum Posten, oder sie brauchen einfach jemanden, der regelmässig zu ihnen schaut. Während andere Länder, wie zum Beispiel Griechenland oder Frankreich, so eine Betreuung schon anbietet, sei sie in der Schweiz nicht gegeben oder nicht geregelt, sagt der Peter Buri von der Stiftung Pro Senectute.
1: Das ist die grosse Herausforderung. Wie kommen wir an die Leute her, regelmässig, dass wir sie können informieren können, dass wir können schauen können, dass sie sich entsprechend richtig verhalten, dass sie genug trinken, dass sie sich abkühlen können.
0: Es sei sehr wichtig, dass man die Bevölkerung sensibilisiert. Laut Peter Buri könnte nämlich jeder Einzelne einen Unterschied machen.
1: Wichtig ist immer, hier kann man eben selber auch ganz persönlich irgendwie reagieren und überlegen, wer kenne ich im Quartier, wer kenne ich in der Nachbarschaft, wo allenfalls könnte gefährdet sein und vielleicht dort mal rufen.
0: Langfristig langt das aber nicht. Es brauche ich auch entsprechende Angebote, zum Beispiel von den Kantonen.
1: Wenn wir jetzt von 100'000, vielleicht auch 200'000 Leuten reden, die gefährdet sein könnten, die alle abzudecken, das schafft man fast nicht. Da braucht es alle zusammen, die Nachbarn, die Institutionen, die öffentliche Hand und die NGOs.
0: Die Hitzewellen von diesem Sommer die haben laut dem Bund zu deutlich mehr Todesfällen von Personen über 65 geführt, als das sonst im Sommer der Fall ist. Und durch eine geregelte Betreuung könnte man diese Hitzetodesfälle minimieren, sagt Peter Buri von der Pro Senectute.

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0: noch Stau wegen einem Unfall. Dann der Schöneichtunnel zu Zürich, Verzweigung Zürich-Ost Richtung Letten, Höhe Schwammendingen gesperrt bei der Ausfahrt. In beiden Richtungen, auch dort hat es einen Unfall gegeben. Und beim Westring Richtung Chur zwischen Limmataler Kreuz und Urdorf Süd staut es auch das wegen einem Unfall. Ganz viele stockende Abschnitte und überlastete Abschnitte haben wir auf der A1 in beiden Richtungen. Am allermeisten Geduld braucht man da. Von Zürich Richtung Bern zwischen Limmataler Kreuz und Aarau-Ost. Es staut dort wegen einem Bahnfahrzeug und man verliert um die 40 Minuten auf dem Streckenabschnitt. Dann hat es beim Westring ebenfalls Richtung Basel stockenden Verkehr ab Urdorf Süd auf der Oberlandautobahn. Richtung Uster ab Uster Nord, Richtung Jona zwischen Eschenbach und Jona, Richtung Verzweigung Reichenburg zwischen Rütti und Eschenbach. Und nach wie vor haben wir Stau über den Seedamm in Richtung Rapperswil. Ich wünsche allen unterwegs eine gute Fahrt.
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Also heute Abend, wenn dann das Spannendste von der Sonnenfinsternis durch ist, lohnt es sich definitiv, zum den Fernseher einschalten und Sport zu schauen. Heute Abend gibt es nämlich an der Leichtathletik EM sicher aus Schweizer Sicht zwei wichtige Termine. Zum einen ist am 5 vor 9 ungefähr 110 Meter Hürde Halbfinal von den Männern. Der Jason Joseph ist dort mit dabei. Und dann erleben wir das Comeback von der Mujinga Kambunji. Nur gerade 8 Monate, nachdem sie ein Kind bekommen hat. Sie startet nämlich um 20 ab 9 200 Meter Halbfinal. Dort ebenfalls mit dabei sind die beiden anderen Schweizerinnen, Fabienne Hönke und Leonie Pointe. Also das auf keinen Fall verpassen. So viel noch zum Sport von dem Mittwochabend.

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0: 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Es ist 7 Uhr. 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
5: Ich bin der Felix Haldimann. Guten Abend. Der anstehende KI-Gipfel in Genf sei eine grosse Chance für die Schweiz. Das sagt Bundesrat Albert Rösti. Beim Treffen im Juni nächstes Jahr könne die Schweiz ihre Stärken zeigen. KI verändere bereits heute Forschung, Industrie, Verwaltung und den Alltag, sagt Rösti.
6: Deshalb ist es wichtig, dass wir breit abgestützt und gemeinsam über KI sprechen und auch diese Entwicklung stark verfolgen und die nötigen Massnahmen treffen.
5: Der KI-Gipfel soll insgesamt 6 Millionen Franken kosten. Der Bundesrat will dem Finanzplatz Schweiz nicht verbieten, in klimaschädliche Dienstleistungen zu investieren. Er lehnt die Volksinitiative für einen nachhaltigen und zukunftsgerichteten Finanzplatz Schweiz ohne Gegenvorschlag ab. Ein Termin für die Volksabstimmung steht noch nicht fest. Die Schweizerische Nationalbank und die Finanzmarktaufsicht begrüßen die neuen Bankenregulierungen des Bundesrats. Die geplanten Massnahmen seien ein wichtiger Schritt, um die Stabilität des Schweizer Finanzsystems weiter zu stärken, teilt die Nationalbank mit. Ähnlich tönt es bei der Finanzmarktaufsicht. Der Bundesrat plant, etwa Führungskräfte straffer zu kontrollieren. Zementwerke stoßen mitunter am meisten das Treibhausgas CO2 aus. Eine ETH-Studie zeigt nun, wie Zementwerke in Zukunft CO2 aus der Luft filtern und so die Klimabilanz deutlich verbessern könnten. Die Klimawirkung der Zementproduktion ließe sich durch die Elektrifizierung und direkte CO2-Abscheidung bis 2050 um fast 80% senken. Durch weitere Verbesserungen könnte die Zementproduktion zudem sogar CO2-negativ werden. Bei einem Bootsunglück in Simbabwe sind mindestens 44 Menschen gestorben, das teilt die Regierung des südafrikanischen Landes mit. Demnach ist eine überfüllte Fähre im Nordwesten des Landes bei einer hohen Welle gekentert. Das Boot sei überfüllt gewesen. Eine unbestimmte Anzahl von Kindern war nach Regierungsangaben ebenfalls an Bord. 77 Menschen konnten bis jetzt gerettet werden. Der Fischadler ist zum ersten Mal seit über 100 Jahren zurück in der Schweiz. Der Raubvogel war Anfang des letzten Jahrhunderts ausgerottet worden, weil er als Konkurrent der Fischereiindustrie galt. Um zu nisten kehrt er immer wieder an den Ort zurück, wo er geschlüpft war. Die ersten Jungen sind gemäß dem Westschweizer Vogelschutzverein Nosuaso bereits im Mai geschlüpft. Dies wurde zunächst geheim gehalten, um die Jungen zu schützen.
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7: Der Abend ist weiterhin sonnig und heiß. Am Abend um 8 haben wir immer noch 30 Grad. Es gibt eine sternenklare Nacht zum Aufstehen. Morgen, Morgen 17 bis 20 Grad. Und auch der Donnerstag bringt viel Sonne, kaum Wolken und bis zu 35 Grad.
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7: Nach wie vor hat Stau über den Seedamm Richtung Rapperswil, beim Westring Richtung Basel-Stock, zwischen Durdorf Nord und dem Limmataler Kreuz. Dann noch eins Zürich Richtung Bern, zwischen Limmataler Kreuz und Verzweigung Bierfeld noch stockend. Und auch beim Nordring Richtung St. Gallen, zwischen dem Limmataler Kreuz und dem Gubristunnel, haben Sie noch Verkehrsüberlastung. Kommen Sie gut an Ihr Ziel und jetzt wünsche ich Ihnen hier bei Radio 1 gute Unterhaltung mit dem Dani Wüthrich und der Jukebox.

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1: Herzlich willkommen. In dieser Stunde geht es um das Album Graceland von Paul Simon. Die musikalische Antwort auf die Apartheid in Südafrika.
2: A white guy playing perfectly comfortably with black musicians, which was exactly the opposite of what apartheid stood for.
1: Ein weißer Mann, der mit schwarzen Musikern zusammengeschafft hat, sagt Paul Simon. Alles dazu in dieser Stunde in der Radio 1 Jukebox.
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1: Angefangen mit «The Boy in the Bubble», ein Lied, das Paul Simon zuerst gar nicht gefallen hat.
2: «Boy in the Bubble», I wrote an entirely different song and finished it and said, well, the truth is, I really don't like this. I mean, it took a little while for me to say that, because once you invest yourself, you really, you know, you can fool yourself and you say, you think you like it because you worked hard.
1: Also hat das Lied überarbeitet.
2: But the truth was, I didn't like it, and I said, okay, I have to throw it out and start over again, and I did, and rewrote Boy in the Bubble.
1: Das Lied über Terror, die Bombe in the Baby Carriage, also die Bombe, die im Kinderwagen gezündet wird, aber auch das Lied über Hoffnung. These are the days of miracle and wonder, also sind die Tage von der Wunder und Hoffnung. The Boy in the Bubble, der Bub in der Seifenblase. Angefangen mit dem brummenden Akkordeon vom südafrikanischen Musiker, dem Vorere Motlohelwa.

0: Boy in the Bubble von Paul Simon, der Eröffnung vom Album Graceland, wo wir in dieser Stunde in der Radio 1 Jukebox werden thematisieren. Siebtes Studioalbum von Paul Simon aus dem Jahr 1986. Sein erfolgreichstes Soloalbum mit über 14 Millionen verkauften Tonträgern und 2 Grammys. Ein Grammy für das Album vom Jahr und ein Grammy für die Aufnahme vom Jahr, für das Lied zum Album Graceland. Die perfekte Mischung aus südafrikanischer und amerikanischer Musik, sagt Paul Simon.
1: Graceland is really the true hybrid of South African music and American.
0: Benannt nach dem Anwesen von Elvis Presley in Memphis, Tennessee. Ursprünglich gedacht war als Platzhalter, wo er aber schlussendlich den gleichen so stahlen hat, weil ihm nichts anderes in Sinn gekommen ist. Und weil er dann auch Graceland selber mal besuchen ist. Mehr dazu gerade nach dem Lied, das eigentlich nach amerikanischen Country tönt, gemischt mit der Gitarre vom südafrikanischen Musiker Ray Fury.
1: I said to Ray one day, I like this drum pattern. Take a listen to it and see if it does anything for you. You know, it sounds like a kind of a country thing to me. So he started to play his version of American country. And then he was playing, you know, like he did. And the drums are going down. Oh, then he went. Which is a relative minor chord to that key.

0: Graceland von Paul Simon. Das Lied zum Album aus dem Jahr 1986. Das Thema ist in der Radio 1 Jukebox. Das, weil es schlicht ein Meisterwerk ist. Eine musikalische Vermischung von Amerika und Afrika. Mit dem Titel aber zum Anwesen vom King of Rock'n'Roll, Elvis Presley. Graceland war ursprünglich einfach mal ein Platzhalter, bis der Paul Simon Graceland besucht hat.
1: Then I went to Graceland. I didn't tell anybody I was coming. I didn't get any special treatment. I just waited on the line and went there, walked around, was singularly unimpressed. Till you finish the tour and you come outside and then there's his grave. And it said, Elvis Presley, whose music touched millions of people all around the world. And I read it and I just started to cry.
0: Er ist durchs Anwesen und durchs Museum, das alles hat ihn aber nicht besonders beeindruckt, bis er außerhalb vom Gebäude als Ende von dieser Tour das Grab gesehen hat von Elvis Presley, wo ihn dann zum Brüllen gebracht hat. Das, weil darauf gestanden ist, dass der Elvis Presley mit seiner Musik Millionen von Menschen berührt hat.
1: I thought, it's really true. I mean, this guy was loved by everybody. And being in the crowds that come to Graceland, it's almost like a religious thing about Elvis. So the song started to, you know, write itself. It became a narrative and eventually became about this journey, this father and son journey to mend a broken heart. And Graceland became more like a metaphor than an actual destination.
0: Und so ist Graceland dann vom Platzhalter zum Titel geworden fürs Album und auch fürs Lied. Wo es darum geht, dass der Vater nach der Scheidung eine Reise macht nach Graceland mit seinem Sohn. The Child of My First Marriage.
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0: Über eins von meinen Lieblingsalben, Graceland von Paul Simon aus dem Jahr 1986. Aufgenommen in 5 Studios, verteilt auf 3 Kontinenten, Nordamerika, Europa und Afrika. Genauer gesagt in Südafrika. Und über das Land hat er anfänglich musikalisch noch nicht so viel gewusst. Und darum hat ihn der Produzent einfach einmal 10 südafrikanische Alben geschickt.
1: He said, you know, what do you know about South African music? And I said, really very little. And he said, well, would you like to hear, you know, some examples? And I said, yeah, I would love to. And he sent me, you know, 10 albums, something like that.
0: Wie das war, zu Zeiten von der Apartheid mit schwarzen Musik vor Ort in Johannesburg aufzunehmen, obwohl die UNO einen Boykott von kulturellem Austausch mit Südafrika verboten hat. Das, weil eben die Vereinten Nationen die Rassentrennung scharf verurteilt hat. Das hören Sie alles noch ausführlich in dieser Stunde in der Radio 1 Jukebox. Erzählt von Paul Simon und auch von den Mitgliedern von der südafrikanischen A Cappella-Band Ladysmith Black Mambazo.
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0: Ja, die spielen wir jetzt. Die Musik. 2 Lieder am Stück. Gumboots und I Know What I Know. Auf Deutsch, ich weiss, was ich weiss. Quasi der Tribut an sein Selbstvertrauen. Also trotz Kritik, Warnungen, Drohungen und Boykott von der UNO genau dort ein Album in Südafrika aufzunehmen, um die Fesseln zu sprengen von der Rassentrennung.

0: Radio 1 Jukebox mit Gumboots von Paul Simon. Der Start von seinem Meisterwerk Graceland, wo wir diese Stunde thematisieren, in der Jukebox. Er hat nämlich von seiner Kollegin Heidi Berg ein Tape namens Gumboots, Accordion Jive Hits No. 2, geschenkt bekommen. So ein Bootleg-Tape aus den südafrikanischen Townships, wo seine musikalisch richtig auf radikale Art und Weise verändert hat. Besonders eben der erste Track, den wir darauf gehört haben, Gumboots von den Boyoyo Boys. Genau mit diesen Boys hat er dann seine Version von Gumboots aufgenommen auf Deutsch. Gummistiefel, gemeint sind sie dabei. Die schweren Stiefel, die vor allem die Minen- und die Eisenbahnarbeiter in Südafrika beim Arbeiten angekommen haben.
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0: Jetzt zum Leben in Südafrika, wo nach wie vor ja, das Apartheidsthema ist. Trennung zwischen Schwarz und Weiß. Und das, obwohl 1994 die Rassentrennung ja eigentlich aufgehoben worden ist und der Nelson Mandela zum ersten schwarzen Präsident vom Land worden ist. Und vor dieser Zeit ist der Paul Simon trotz dem UNO-Boykott von kulturellem Austausch nach Südafrika und hat 1985, 1986 mit schwarzen Musikern ein paar Lieder aufgenommen. Nicht aber «Diamonds on the Soles of Her Shoes». Das Lied, das ist in New York aufgenommen worden, nachdem der Paul Simon die südafrikanische Band Ladysmith Black Mambazo eingeladen hat, mit ihm das Lied in der Sendung «Saturday Night Live» zu performen.
2: So, when I invited Gideon and Isaac and Ray and Ladysmith to come to New York, I mean, first of all, they got off the plane, they were met by a limo, you know, and a white driver, and they drove into Manhattan, and, you know, it was free, you're free.
0: Also für die Band schon mal eine Überraschung gewesen, dass sie von einem Weissen in einer Limousine chauffiert worden sind. Und sehr eindrücklich ist es dann sie, wo die Band den Central Park hat besuchen und dann gefragt haben, wo sie für das die Bewilligung bekommen. Als Schwarze brauchen sie ja eine Bewilligung.
2: I can't remember if it was Begidi or Isaac said, we want to go to Central Park, where do we go to get a permit? And I said, you don't need a permit, you just go. And go anywhere you want. So those guys were coming from, you know, an imprisoned society into freedom for the first time. It was very touching. It was really amazing.
0: Der Paul Simon hat ihnen dann erklärt, dass sie jetzt in den USA sind und sie da keine Bewilligung brauchen. Ihr könnt hingehen, wo ihr wollt. Habt also die Freiheit zum ersten Mal in eurem Leben.
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0: Alles zum Album Graceland von Paul Simon aus dem Jahr 1986. Meiner Meinung nach das Meisterwerk, eine Vermischung von afrikanischer und amerikanischer Musik. Gehört jetzt «Diamonds on the Soles of Her Shoes», aufgenutzt New York, eben mit der südafrikanischen Band Ladysmith Black Mambazo, inklusive einem westafrikanischen Musikstar Youssou N'Dour.

0: Sie ist so reich, dass sie sogar Diamanten an der Schuhsohle trägt. Und er ist so arm, er hat gar nichts, hat aber wiederum nichts zu verlieren und tröstet sie sogar. «Diamonds on the Soles of Her Shoes», ein weiterer genialer Song vom Album «Graceland» von Paul Simon, der in dieser Stunde Thema ist in der Radio 1 Jukebox.
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0: «Graceland», aufgenommen mit schwarzen Musikern aus Südafrika, das 1985, 86 zu Zeiten von der Rassentrennung. Darum hat die Band Ladysmith Black Mamba zuerst gar nicht können glauben, dass der Paul Simon mit ihnen zusammenarbeiten will, hat mir dem Ledge Albert Masibuko gesagt. Er ist seit 1969 Mitglied von der Band, die auch heute noch unterwegs ist.
2: You know, our reaction and the thought, I like that. Because we say, how is he going to work with us? Because he said he wants to work with us. How are we going to sing with him? Because he sings a different music. Because we knew his music. It was always playing on the radio in South Africa, especially the song, The Trouble Water. When we listened to that, we said, wow, how is it going to happen? But it did happen at the end.
0: Sie haben Paul Simon gut kennt, durch den Hit unter anderem von Simon & Garfunkel, Bridge Over Troubled Water, aber umgekehrt, dass der Paul Simon Ladysmith Black Mamba so kennt, das hat sie schon überrascht, aber extrem gefreut. Der Bandname Ladysmith Black Mambazo kann man übrigens so zusammenfassen.
2: Ladysmith is our hometown. Black Mambazo refers to the span of oxen because on the farm where we grew up, we use these oxen to cultivate the land. So they were different colors, but the black ones, they were powerful than the others. And Mambazo tool, the chopping axe, and with an axe we will pave the way and build our future.
0: Also Ladysmith versteht in Südafrika, von wo sie herkommen, Black, weil sie schwarz sind und früher auf dem Feld mit einem starken, kräftigen, schwarzen Ochs geschaffen haben. Und Mambazo als Axtbieli, weil sie mit ihrem Gesang quasi alle umgehauen haben und sich so eine Zukunft geschaffen haben. Ladysmith Black Mambazo, auch heute noch unterwegs, ganz ohne Aufseher, was sie damals ja noch hatten, weil die Regierung ja die schwarze Bevölkerung unterdrückt hat. Mehr dazu gerade nach «You Can Call Me Al», wo wir die Band im Hintergrundgesang gerade nochmal hören. Und per Zufall ist es auch gerade noch der Lieblingssong von Ledge Albert Masibuko.
2: My favorite song, Call Me Al, the way that Paul Simon sings there is a mouthful. You know, it's a song that when he sings, he says so many lyrics and then he put them together and so beautiful. And then when we are singing behind him, the way the song was created and arranged, it's a beautiful song. It is my favorite.

0: Daumiel mit dem unglaublich brutalen Basspart von Bakidi Khumalo, einem schwarzen Südafrikaner. Ein Penny Whistle Solo von Maurice Goldberg, einem weißen Südafrikaner. Und einen lustigen Videoclip mit dem Schauspieler Chevy Chase. Und im Hintergrund gehört die südafrikanische A Cappella-Gruppe Ladysmith Black Mambazo, die dazumal mit dem Paul Simon am Album Graceland mitgeschafft hat. Das trotz der Rassentrennung, trotz Apartheid, wie das in Südafrika geheißen hat, 1985, 1986. Kritik hat es da nur von außen gegeben an Paul Simon wegen dem kulturellen Verbot von der Vereinten Nationen, von der UNO. Die südafrikanische Regierung aber, die hat kein Problem gehabt. Das, weil Ladysmith Black Mambazo eine Band war, die die Leute nicht zum gewaltsamen Aufstand anstachelt, so dem letzten Albert Matsibuko.
1: Government, he didn't mind us because they knew us that we are not a people that were influencing people to be violent. Our music is a peace and harmony, it's a peaceful music.
0: Und trotzdem hat die Regierung einen geschickt, um die Band zu überwachen, um zu überprüfen, was sie machen und was sie bei den Interviews sagen.
1: When our government find out that we collaborate with Paul Simon, the one thing that they did, everywhere we travel, we had somebody for the government to monitor us, what we are saying to people when we're doing the interview, looking that if we're making some bad something about the government.
0: Und wie Homeless entstanden ist, für mich das Lied, wo der Gesang von Ladysmith Black Mambazo am meisten zur Geltung kommt, das hören Sie gerade in der Radio 1 Jukebox nach Under African Skies. Quasi die musikalische Erlösung von all dem Hass, Gewalt und der Rassentrennung mit gesanglicher Unterstützung von der Linda Ronstadt.

0: Sie hören die Radio 1 Jukebox zum Album Graceland von Paul Simon, aufgenommen im 85, 86 in 5 verschiedenen Studios verteilt auf 3 Kontinenten, Nordamerika, Europa und Südafrika. Und es hat sich ja auch gelohnt. Es ist das erfolgreichste Soloalbum geworden von Paul Simon mit über 14 Millionen verkauften Tonträgern und 2 Grammys.
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0: Wir haben ja angefangen die Stunde mit dem Album-Opener «The Boy in the Bubble» und sind jetzt auch bei meinem Favorite, das Lied Nummer 9, «Homeless».
2: The beginning of the song is a folk song or a traditional song. I said, well, what does it mean? And they said, oh, we're far away from home and we're sleeping and our fists are our pillows. And I said, oh, that's beautiful.
0: Ein südafrikanischer Volkssong mit der Band Ladysmith Black Mambazo, wo es darum geht, dass man weit weg ist von die Heimen und draussen übernachtet. Statt einem Küsse schlafen wir einfach auf den Faust. Ein Lied somit über die Heimatlosigkeit aufgrund von Gewalt auch und Massaker an die schwarze Bevölkerung, sagt dem letzten Albert Matsibuko von der Band Ladysmith Black Mambazo.
3: The meaning of that is as we are sleeping in the cliff, we are sleeping on the mountain, because when the idea came, so in South Africa there was a lot of violence. People, they were fleeing their homes and then sleeping on some other places outside their home. So the song was so good, and when we went to London, so we recorded the song, so the song was completed in one day.
0: Homeless ist auch das perfekte Beispiel von dieser Vermischung von 2 fremden Kulturen. Es fängt mit afrikanischer Volkssprache Zulu an und wird ergänzt von Paul Simon, und zwar mit dem Wort homeless, also heimatlos, obdachlos, und dem Satz Moonlight Sleeping on a midnight lake, also im Mondlicht schlafen draussen am See.
4: We just look one another, okay guys? Just like I'm angry. And then Paul, homeless. I thought he's going to wait until we finish. And he gets there in a right position.

0: Mein Lieblingslied auf einem von meinen Lieblingsalben, Homeless auf dem Meisterwerk Graceland von Paul Simon, wo die Stunde Thema ist in der Radio 1 Jukebox. Auch noch interessant, dass Homeless der Band Ladysmith Black Mambazo zuerst ein bisschen Kopfzerbrechen verursacht hat, seit dem letzten Albert Mazzibuco.
1: We tried the song from 2 o'clock until 6 in the evening. And then the song didn't want to work at all. And Paul Simon said, okay, let's call it a day and then we'll see it tomorrow. We went back to our hotel very disappointed because usually Ladysmith Black Mambazo, we record 12 songs a day. But this time, only one song, we couldn't make it. We were so disappointed. And then when we got in the hotel, so we had dinner and then we got together, we pray.
0: Normalerweise nehmen sie an einem Tag 12 Songs auf und da haben sie es einfach nicht fertig gebracht, Homeless an einem Tag aufzunehmen. Darum sind sie am Abend enttäuscht ins Hotel zurück, gehen beten und gehen üben.
1: And then so we practiced the song until 12 midnight. And then the song was together. The next day when we went to the studio and Joseph Jackson woke up to Paul Simon and said, we have been practicing. So we want you to listen what we have been practicing.
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0: Eine Stunde zum Album Graceland, wo der weisse Paul Simon zu Zeiten von der Rassentrennung mit schwarzen südafrikanischen Musikern aufgenommen hat, 1985, 1986.
3: It was really about how to express the indignation, you know, with the sin of apartheid. Are you going to get up there and, you know, say, I have incredible indignation with the sin of apartheid? Well, that's fine if you can say it musically. If you can't say it musically, it's a flop and nobody's going to listen to you. And the other part of it was, you know, just trying to make a really great record with a bunch of really great musicians and then bringing them out and playing around the world. And what you saw was a white guy playing perfectly comfortably with black musicians, which was exactly the opposite of what apartheid stood for.
0: Also daraus geworden ist das Album gegen die Apartheid, gegen die Rassentrennung von Schwarz und Weiss. Obwohl das ja nicht ganz einfach war zu dieser Zeit. Zum Beispiel haben die schwarzen Musiker bei der Aufnahme zu Johannesburg, Südafrika, ab dem 5 am Abend nicht mehr dürfen auf der Straße. Darum hat der schwarze Saxophonist, der Barney Redjabani, dann auch bei der Aufnahme plötzlich seine Sachen gepackt.
3: I remember one incident where I was putting a saxophone on gumboots with Barney Redjabani and I wanted him to play a harmony to the part that he wrote. And he said, no, he played the part and then he's packing up his instrument. And I said, no, don't pack up yet. I want you to play a harmony. He said, no, I got to go. I said, no, I need you to play, you know, don't go yet. I need you to play a harmony. He said, no, I have to go. I got to be out of the garage by 5 o'clock because I don't have a permit to be in Johannesburg after 5 o'clock. And if I don't have a permit, I can be arrested.
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0: Die Musik mit unglaublicher Geschichte zum Meisterwerk Graceland. Aufgenommen mit südafrikanischen Musikern zu Zeiten der Apartheid. Der Paul Simon aber, der hat sich dieser Rassentrennung widersetzt und auch dem kulturellen Boykott von der UNO. Gott sei Dank. Und ich danke Ihnen fürs Zuhören von der Radio 1 Jukebox. Für Sie im Studio war der Dani Wüthrich.

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3: Ich bin der Felix Haldimann. Guten Abend. Die Schweizerische Nationalbank und die Finanzmarktaufsicht begrüßen die neuen Bankenregulierungen des Bundesrats. Beide Institutionen hatten sich bereits in der Vergangenheit für schärfere Regulierungen ausgesprochen. Die geplanten Massnahmen seien ein wichtiger Schritt, um die Stabilität des Schweizer Finanzsystems weiter zu stärken, teilt die Nationalbank mit. Ähnlich klingt es bei der FINMA. Der Bundesrat will etwa Führungskräfte straffer kontrollieren. Zudem sollen Boni eingeschränkt oder sogar zurückgefordert werden können. Der anstehende KI-Gipfel in Genf sei eine große Chance für die Schweiz. Das sagt Bundesrat Albert Rösti. Beim Treffen im Juni nächstes Jahr könne die Schweiz ihre Stärken zeigen. KI verändere bereits heute Forschung, Industrie, Verwaltung und den Alltag, sagt Rösti.
4: Deshalb ist es wichtig, dass wir breit abgestützt und gemeinsam über KI sprechen und auch diese Entwicklung stark verfolgen und die nötigen Massnahmen treffen.
3: Der KI-Gipfel soll insgesamt 6 Millionen Franken kosten. Zementwerke stoßen mitunter am meisten das Treibhausgas CO2 aus. Eine ETH-Studie zeigt nun, wie Zementwerke in Zukunft CO2 aus der Luft filtern und so die Klimabilanz deutlich verbessern könnten. Die Klimawirkung der Zementproduktion ließe sich durch die Elektrifizierung und direkte CO2-Abscheidung bis 2050 um fast 80% senken. Durch weitere Verbesserungen könnte die Zementproduktion zudem sogar CO2-negativ werden. Der Fischadler ist zum ersten Mal seit über 100 Jahren zurück in der Schweiz. Der Raubvogel war Anfang des letzten Jahrhunderts ausgerottet worden, weil er als Konkurrent der Fischereiindustrie galt. Um zu nisten kehrte er immer wieder an den Ort zurück, wo er geschlüpft war. Die ersten Jungen sind gemäß dem Westschweizer Vogelschutzverein Nos Oiseaux bereits im Mai geschlüpft. Dies wurde zunächst geheim gehalten, um die Jungen zu schützen. Bei einem Bootsunglück in Simbabwe sind mindestens 44 Menschen gestorben, das teilt die Regierung des südafrikanischen Landes mit. Demnach ist eine überfüllte Fähre im Nordwesten des Landes bei einer hohen Welle gekentert. Das Boot sei überfüllt gewesen. Eine unbestimmte Anzahl von Kindern war nach Regierungsangaben ebenfalls an Bord. 77 Menschen konnten bis jetzt gerettet werden.
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3: Auch morgen wird es wieder sehr heiß, zwischen 30 und 34 Grad, dazu scheint die Sonne.
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3: Im Raum Zürich-Lemz auf dem Nordring Richtung St. Gallen zwischen dem Limmataler Kreuz und dem Gubristunnel. Auf dem Westring brauchen die Geduld Richtung Basel zwischen Urdorf Nord und dem Limmataler Kreuz. Und auf der A1 Richtung Bern zwischen dem Limmataler Kreuz und der Verzweigung Birfeld. Dort stockt es auf mehreren Abschnitten.
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Das ist der Doppelpunkt. Mein heutiger Gast ist der Patrick Müller. Er ist oberster Chef von allen Zeitungen von der CH Mediengruppe. Und das ist eine ganze Schwette. Mit ihm unterhalten sich im Verlauf dieser Stunde der Roger Schawinski.

0: Wir leben in ganz spezielle Zeit. Einerseits Corona, dann sind wir zwei Tage vor den amerikanischen Wahlen. Und das ist natürlich vor allem für Zeitungsmacher eine neue Situation, eine ganz spezielle. Der Patrick Müller ist mein heutiger Gast. Wie ich vorher erwähnt habe, der oberste Chef von der Zeitung, von der CH Media Gruppe. Danke vielmals, dass du gekommen bist. Patrick, wer bist du?
1: Gerne, danke für die Einladung. Ich habe mich wirklich gezwungen, diese Frage nicht zu vorbereiten, Roger, dass ich gezwungen bin, die aus dem Moment zu beantworten. Immer wenn sie aufkommen, ist, haben sie
0: dann verdrängt.
1: Ja, ich bin Journalist, wie du gesagt hast, wirklich mit Leidenschaft. Die Zeit, wie du beschrieben hast, Corona, Trump, unglaublich viel Newsfluss, ist für mich, also das ist ein Privileg, ein Journalist zu sein, obwohl es traurige Themen sind zum Teil. Ja, habe ich das Gefühl, ist toll, können den Beruf jetzt auszuüben. Und dann bin ich auch noch natürlich Vater, Lebenspartner von meiner Frau. Und,
0: was heisst Lebenspartner? Nicht Kurator?
1: Ich bin ein Kurator, ja. Aber das ja, ist eine reine Formalie. Wir Journalisten müssen präzise sein. Darum habe ich es jetzt so formuliert.
0: Ja. Wieso? Ja, also, sind wir präzise?
1: Wir sind auf dem Radio, das ist ein Medium. Wir sind in der Zeit, wo wirklich Journalismus ganz präzise muss sein, Roger.
0: Also sag es präzise, Lebenspartner heisst?
1: Ja, wir sind eigentlich nicht verheiratet, aber ich habe mit Bettina drei Kinder und es ist wie wenn wir verheiratet wären. Wir haben einfach keine Zeit gehabt.
0: Okay, aber ich sind nicht. Wie ist das jetzt mit drei Kindern in den Zeiten von Corona? Wie gehst du mit dem um? Wie geht deine Frau damit um? Wer ist mehr davon betroffen innerhalb der Familie?
1: Ja, also die Phase, wo die Schule nicht stattgefunden hat, ist sicher herausfordernd gewesen, sage ich jetzt einmal streng, wo wir alle daheim waren, sind Zweifte und alles gleichzeitig, Gerätli sind einem dann für die Schule gebraucht worden, während man hätte eine Telefonkonferenz mit der Redaktion drauf machen, aber es hat sich relativ gut eingespielt. Da haben ja ganz viele andere Leute auch erlebt, nichts Spezielles.
0: Ja, aber ist das für dich eine schlimme Zeit gewesen oder auch, was soll ich sagen, bereichernde Zeit?
1: Ja, vielleicht
0: mehr Quality Time mit deinen Kindern?
1: Ja, ich habe das Gefühl, wir sind alle irgendwo, ich traue es fast nicht zu sagen, weil es hat viele Leute, die unter dem gelitten haben, aber wir sind fast aufgeblüht in dieser Zeit.
0: Mhm. Also, du giltst ja als ein treuer Mensch. Wie lange bist du jetzt schon beim Peter Wanner angestellt?
1: Ja, ich habe nach meinem Studium, das habe ich 2000, also Millennium habe ich angefangen bei ihm.
0: In St. Gallen?
1: Dann bin ich fertig gewesen, dann habe ich 1. Januar 2000 habe ich meinen ersten Job gehabt mit Peter Wanner und dann bin ich aber zwischenzeitlich bin ich dann mal noch auf Zürich. Tamedia
0: ganz eine weite Reise von Baden auf Zürich, ist also kulturell also ein
1: Quantensprung. St. Gallen ist gefühlt noch fast näher gewesen. Nein, also und dann bin ich vielleicht 4 Jahre Ringier Tamedia und dann aber wieder zurück zum Peter Wanner. Ja.
0: Also schon über 15 Jahre hat es in dieser Zeit viel Abwerbungsversuche gegeben, weil du giltst als einer der talentiertesten oder hast gegolten als einer der talentiertesten jungen Chefredaktoren, überhaupt Journalisten, jetzt nicht mehr ganz so jung. Und so einen hat man sich angeln. Aber du hast immer gesagt, ich bleibe beim Peter Wanner. Warum eigentlich? Einfach, weil er dir immer mehr angeboten hat. Zuerst Chefredaktion Schweiz am Sonntag, dann ist es umgewandelt worden, weil man gemerkt hat, am Sonntag kommt man nicht so auf Touren, Schweiz am Wochenende. Und jetzt machst du jeden Tag Zeitungen. Das war etwas, wo du einfach nicht hast können, irgendwie verlassen und bist einfach an dem Ort geblieben.
1: Ja, es hat sicher mit dem Peter Wanner zu tun. Wirklich ein Patron ist, der auf den Journalismus setzt, während andere Medienunternehmer, du bist auch eine von diesen Ausnahmen, aber andere haben einfach ihre Unternehmen verkauft, oder? Sind ausgestiegen und er ist da einfach immer auch treu gewesen. Das ist der eine Grund und das andere ist, dass auch unser Unternehmen derart entwickelt und gewandelt hat, mein Job. Ich habe gar nie müssen künden, um immer wieder ganz einen anderen Job können zu machen, eben von einer Wochenzeitung zu einem 24-7-Medium, wo man jetzt, das machen die anderen auch, aber einfach digital rund um die Uhr. Man kann eigentlich jederzeit, wenn man ein Mitteilungsbedürfnis hat, und das haben wir Journalisten ja oft, können wir das ausleben.
0: Aber jetzt kommt noch dazu, immer mehr und mehr. Jetzt bist du sogar noch zeitweise Moderator bei Sonntag. Das ist eine Sendung, die ich auch noch ein bisschen kenne. Wie schaffst du das? Zusammen mit der Familie und eben 7 Tage in der Woche. Nein, 6 Tage. Es sind 6 Tage. Aber es sind sehr viele Zeitungen. Dort präsent sein und noch den Überblick zu behalten.
1: Ja, gut, mit Online-Portal sind es schon 7 Tage. Aber ich kann relativ gut abschalten. Also ich kann wirklich fast auf Knopfdruck kann ich sagen, heute ist jetzt frei. Und dann, klar, das Handy vibriert ab und so, ich nehme es aber dann eigentlich in der Regel nicht ab. Insofern, ich habe das Gefühl, ich sehe immer gut erholt. Mir gibt das Energie eigentlich. Oder die News, wenn ich Trump-Biden schaue, TV-Debatte, dann, klar, man hat ein bisschen wenig Schlaf, aber ich habe das Gefühl, ich habe nachher mehr Energie, weil ich das Wopper, ich würde es wahrscheinlich auch verfolgen, wenn ich Lehrer wäre. Oder ich will das sehen und das ist für mich gar nicht zu schaffen.
0: Genau, das geht mir ein bisschen ähnlich, kann ich nachvollziehen. Markus Gilliatt, der jahrelang Sonntag gemacht, der Kaiser sei krank, wenige Informationen weißt du mehr?
1: Ich weiß ein bisschen mehr, aber ich glaube nicht, dass ist nicht an mir, da jetzt zu reden, oder? Also ich hoffe.
0: Aber die Frage ist natürlich, erwartet ihr, dass er wieder zurückkommt und seine Aufgaben wieder kann aufnehmen?
1: Ich gehe schwer von dem aus und hoffe es vor allem auch, aber ich bin sicher, dass das so wird kommen, ja.
0: Okay, also, du hast also ein unglaubliches Imperium von Zeitungen. Wie viele verschiedene Ausgaben sind das eigentlich, wenn man alles zusammenzählt?
1: Ja, die Zeitungen haben ja jetzt mal, was das gedruckte Geschäft betrifft, hat zwei Bünde, oder? Einen überregionalen Bund, für den bin ich verantwortlich, Schweiz, Ausland, Inland, Kultur, Sport, und dann einen regionalen Teil, und die haben eigene Chefredaktoren. Es gibt, unter der Woche sind es 18 verschiedene Regionalausgaben, am Samstag Schweiz am Wochenende sogar 31, oder? Haben wir sogar in Liechtenstein. Liechtenstein haben wir sogar noch eine Split-Ausgabe. Trotzdem heisst es im Untertitel Schweiz am Wochenende. Also, ja, das ist das Konzept, oder? Regionalisierungen, überall eigentlich praktisch in der Schweiz mittlerweile und im ersten Bund, im überregionalen, einen einheitlichen Teil.
0: Okay, und Zentrale ist in Aarau, wo eh nicht sexy tönt, aber ist dann noch dort im Megastieren-Industrieviertel. Mhm. Weniger sexy kann man sich kaum vorstellen. Früher sind alle Zeitungen in der grossen Stadt und dort im Zentrum. Und ihr seid dort in der, sage ich jetzt mal, in der tiefsten Provinz. Wenn man rauskommt, vertrifft man vielleicht einen, der gerade das Auto repariert oder sonst irgendeinen Lastwagen fährt. Aber eigentlich Menschen, die irgendwie zirkulieren oder Input, wo man dort direkt überkommt, ist überhaupt nicht möglich.
1: Nein, das ist das Gegenteil ist der Fall. Also seit ich ein halbes Jahr in Amerika Nein, ich sage dir jetzt, warum, Roger. Seit ich ein halbes Jahr in Amerika war, sehe ich das Aarau und das Industriequartier mit völlig anderen Augen. Nein, wirklich, wenn ich mit dem Velo aus dem Newsroom, vom Newsroom zum Bahnhof fahre, eben am Pneu-Ecker vorbei, an Wohnblöcken vorbei, wo eben auch nicht gut situierte Leute wohnen, dann muss ich sagen, das hat etwas urbanisiert, wie in Amerika, außerhalb vielleicht von der Innenstadt. Das ist total urban in einem neuen Sinn, in einem modernen Sinn. Du musst schauen, in ein paar Jahren wird das so wie der, wo du aus Tele Zürich Steinfelsareal gegründet hast, ist das auch irgendwie völlig heruntergekommen gewesen und out gewesen. Das Quartier heute werden dort alle an. Meine Prognose ist, in ein paar Jahren passiert das Gleiche mit dem Telequartier in Aarau. Und dann aber noch etwas Wichtiges, Roger. Ich glaube, heute werden Zeitungen gemacht aus Blasen raus, oder? Das sind in der Regel alles Zürcher, die in der Zürcher, in der Kreis 4 und 5 und 1 wohnen und so weiter, wo die Zeitungen machen und die Newsportale und die sind dann auch in so einer Blase drin, was Themen betrifft. Beispiel Corona, oder? Dass es Gebiete gibt in der Schweiz, und da ist jetzt Aarau auch schon fast zu städtisch, aber ich bin zum Beispiel letzte Woche bin durch Toggenburg gefahren und ich bin durch das Döstal mit dem Velo. Wenn du dort die Landschaften siehst und die Leute anschaust, und es ist einfach eine andere Welt und unsere Leserinnen und Leser wohnen auch dort, die wohnen nicht alle rund ums...
0: Das ist dann überraschend.
1: Ja, nein, aber das ist bei vielen... Nein, das habe ich immer gewusst, weil ich bin ja selber nicht Stadtzürcher, im Gegensatz übrigens zu meiner Frau. Also die Welt ist mir auch nicht so unbekannt. Aber nein, das wissen viele Journalisten nicht. Die machen Medien und eine Sichtweise einfach für ihresgleichen. Die SRG ist auch in Zürich, ein bisschen auch noch ein bisschen draussen, aber die wohnen alle in der Stadt. Also da haben wir ein Problem. Und das ist zum Teil auch ein Grund, warum die Medien ein bisschen sich entfernt haben von der Bevölkerung.
0: Ja, aber jetzt entfernen sie sich ja noch mehr. Jetzt ist man ja im Homeoffice, es gibt keine echten Sitzungen mehr. Recherchen kann man auch nur noch eingeschränkt machen, das meiste ist am Telefon oder am Computer. Das heisst doch aber, die Qualität von dem, was du jetzt forderst, die geht doch dann einfach weitgehend verloren.
1: Also das ist ein Mangel natürlich tatsächlich, dass man, meine, Journalismus ist rausgehen, rausgehen, mit den Leuten reden, oder eintauchen.
0: Eben, das aber geht jetzt weniger. Das
1: ja gut, aber meine, das können wir jetzt nicht ändern, oder? Also meine, zum Teil kann man immer noch rausgehen. Als Journalist kannst du jetzt zum Beispiel weiterhin an Sportveranstaltungen gehen, also die Sportdirektoren, die draussen. Ja, also meine, du kannst dich akkreditieren, sogar mit der Schweizer Fußballnazi kann man vor Ort. Wie es jetzt weitergeht, das weiss kein Mensch. Aber es ist, also wir haben eher noch das Privileg im Vergleich zu anderen Berufen, dass wir immer noch rausgehen. Aber du hast recht, das ist nicht das, was mir vorschwebt. Ich glaube aber auch nicht, dass jetzt Qualität 1:1 korreliert mit der Anzahl Kilometer, die man zurücklegt. Also man kann auch mit dem Telefon und mit den neuen Möglichkeiten, die wir haben, digital kann man auch recherchieren. Der Datenjournalismus funktioniert auch, ohne dass man auf der Straße ist. Also das gibt es auch.
0: Okay, ich rede da mit Patrick Müller, der Chef von allen Chefs. Bei der CH Media Zeitung, was ist der zweite Titel,
1: also schon noch, also es gibt schon noch andere Chefs, ich war selber auch noch Chefs, gell? Also
0: ja,
1: ich,
0: klar,
1: ich bin nicht
0: du,
1: das,
0: ja. Nein, also eure, nur zum, eure Gruppe ist bekannt präzise. Für viele Chefs und ein bisschen weniger Indianer, immer weniger Indianer und glaube immer mehr Chef.
1: Also was meine Chefredaktion ist nur dreiköpfig übrigens, also wir sind nicht aufgebläht. Der nächste Titel ist «Perfect» von Ed Sheeran, das habe ich darum gewählt, weil das ich bei uns daheim am meisten höre und das eine Töchterli spielt das sogar auf der Blockflöte.
0: Super, also Ed Sheeran «Perfect».

0: Bei mir ist der Patrick Müller, Chef aller Chefs von der Zeitungen. Er hat natürlich einen Chef. Am Schluss hat jeder einen Chef, sogar der Blocher, wenn er sagt. Übrigens, der Blocher noch.
1: Eine Million, du nicht, also, du hast keinen Chef.
0: Nicht mehr. Hat zwischenzeitlich auch vor allem in Deutschland, wo ich bis Sat 1 war. Wie hast du das gefunden vom Blocher, die 1,1 Millionen, die er noch hat wollen einsacken und vom Bundesrat bekommen hat? Da haben wir jahrelang gesagt, er verzichte grosszügig und er verachte die Politiker, die immer wegen Geld stöhnen.
2: Ja, also mehr unsere Zeitung hat das ja ausgebracht, dass er den Antrag gestellt hat, 2,7 Millionen, jetzt noch 1,1 Millionen. Ich denke, es ist katastrophal für das Image. Und meine, seine täglichen Kursschwankungen von seinem Vermögen ist ja wahrscheinlich mehr als 1,1 Millionen. Das ist sicher nicht der Wert.
0: Sicher, wenn man Milliarden hat. Das ist Tausende von Millionen. Wieso macht er das? Ist er so sauer auf die in Bern, auf den Bundesrat? Und ist das Altersstourheit oder ist es Silvia, die sagt, hey, denen wollen wir nichts schenken? Oder was
2: ist
0: das?
2: Also ich habe ihn das gefragt, also er hat mir gesagt, zwei Gründe, oder? Das eine, er werde jetzt auch älter und dann will man so gewisse Sachen, er wird 80, oder? Jetzt will man so gewisse Sachen bereinigen, er ist schon geworden. Dort hat er gesagt, wie jetzt? Und der zweite Grund ist, dass er ja, ein Misstrauen hat gegenüber denen in Bern, wie sie mit dem Geld umgehen. Er hat das Gefühl, er kann mit denen jetzt 1,1 oder sonst 2,7, er kann ein Gescheiteres anfangen.
0: Als nicht, ich wundere was.
2: Ja, das
0: also
2: fragen
0: gut,
2: wir dann auch
0: noch. Wir sind in einer Krise. Ja gut, okay, wir sind in einer Krise von den Medien. Natürlich jetzt zusätzlich kommt noch Corona. Alle Einnahmen gehen zurück. Ich mache Personalabbau, wie alle anderen Verlage. Wie verläuft das bei euch?
2: Ja, also bis jetzt hat Corona bei uns auf den Redaktionen nicht zu einem Personalabbau geführt. Also wir haben nicht irgendeinen Corona-Personalabbau. Wir haben natürlich durch die Fusion...
0: Aber vorher schon?
2: Ja gut, meine CA Media ist ein Fusionsprodukt, also ein Joint Venture, NZZ Regionalmedia und AZ Media. Da hat man mehrere Zeitungen zusammengelegt in Teilbereichen, dass es da...
0: Zeitungen, Radio und Fernsehen und so weiter und so fort,
2: und dann gibt es halt die berühmten Synergien und ich meine, das ist die Logik von Fusionen, dass es Überlappungen gibt und dass es dann dort weniger Leute braucht. Also das hat es gegeben.
0: Klar, aber jetzt wie viele Corona.
2: Gut, die ganze Firma hat rund 2000 Leute bei der Fusion gehabt und man hat gesagt, innerhalb von 2 bis 3 Jahren sind es 10% weniger, also 200 Stellen. Das ist weitestgehend erfüllt bis jetzt, oder? Aber das ist, hat
0: und
2: nichts mit Corona
0: jetzt
2: zu tun.
0: Weiter?
2: Ist keine Zahl im Raum. Also, meine, schau jetzt, alle Unternehmen und Medienunternehmen im Besonderen müssen laufend sparen. Aber was ich kann sagen, unsere Gruppe tut wirklich zuletzt bei den journalistischen Ressourcen abbauen. Und das haben wir bis jetzt auch bewiesen.
0: Also, das sind unglaublich viele Zeitungen. Also, eben nicht einmal nur eben eure Stammzeitungen, Aargauer Zeitung oder Mittelland Zeitung, wie sie immer sie gerade im Moment heissen. Das ist noch St. Galler Tagblatt, das ist Luzern Zeitung etc. Und viele noch dazu. Und die Frage ist, warum lässt die NZZ, die grosse, stolze NZZ, euch am Drücken in allen wichtigen Positionen? Eben mit der neuen Konzernzentrale, Industriezone in Aarau. Wieso ist das so abgelaufen? Wieso haben sie das ermöglicht?
2: Wie Aarau so schön ist. Also, wie vorher beschrieben.
0: Roger, es ist
2: ein Joint Venture, das ist ein gemeinsames Unternehmen und du hast in verschiedenen Positionen.
0: Nein.
2: Also ich meine, das Aktionariat ist 50-50, der publizistische Leiter kommt von der NZZ-Seite. Wir haben in der Unternehmensleitung hat es Leute aus der NZZ-Gruppe. Also das ist jetzt aber auch, weißt du, das ist eine Hausnummer über mehr, oder? Also ich bin ja wirklich der Redaktionsleiter und nicht der Eigentümer, der solche fragt. Dann musst du Peter Wanner fragen.
0: Nein, aber du bist der Chef vom anderen Chefredaktor. Also die sind jetzt nur noch... zugewandte Orte, also eben St. Gallen und Luzern.
2: Nein.
0: Und ihr von Aarau, ihr steuert das. Wie machst du das übrigens? Wie kannst du dann schauen, was dort passiert? Wie beobachtest du das? Wie oft kannst du Blattkritik machen? Wie seriös kannst du die Aufgabe überhaupt erfüllen, Patrick?
2: Ja, die kann ich sehr seriös erfüllen. Aber weißt du, also der St. Galler Chefredakteur, der Luzerner Chefredakteur, die machen ihre Zeitungen, ihre Regionalteile eigenständig, oder? Die haben die Autonomie,
0: sind nur noch Chefredaktoren.
2: Ja, es kann aber auch sein, dass sie national kommentieren. Also wenn es jetzt beispielsweise in einer eidgenössischen Abstimmung regionale Aspekte gibt, das Gotthardtunnel haben wir jetzt schon durch, aber nur als Beispiel, das hat vielleicht in der Zentralschweiz eine andere Bedeutung als in der Ostschweiz oder im Aargau. Also gibt es dort auch bei eidgenössischen Abstimmungen gibt's eigene Akzente. Die haben die Freiheit, die haben die Kompetenzen. Also das ist sehr föderalistisch organisiert.
0: Aber reden wir doch mal konkret, nicht über den Gotthard, sondern Konzernverantwortungsinitiative. Ja. Wer sagt, da, ob man dafür oder dagegen ist. Oder Rahmenvertrag. Einfach um zwei schweizerische Themen, die auf dem Tapet sind, jetzt zu erwähnen.
2: Also da wäre jetzt, gut, Konzernverantwortungsinitiative hat nicht so viele regionale Aspekte, das ist eine wirklich reine nationale Geschichte, außer das würde in einer Branche mehr treffen. Aber das kann sein, dass jetzt zum Beispiel St. Galler Tagblatt sagt, wir sind dafür und Luzern, oder also Zugerzeitung, wo vielleicht im Bereich, wo das innen betrifft, Konzerne anders sensibilisiert, ist dagegen. Das wäre möglich. Also da gibt es nicht irgendein
0: Diktat. Ist das passiert schon?
2: Das ist schon vorgekommen.
0: Ist das schon passiert?
2: Ja, das ist schon passiert.
0: Bei welchem Beispiel?
2: Ich mag mich erinnern, bei der, das ist jetzt ein lustiges Beispiel, aber bei der Hornkuh-Initiative hat es sehr unterschiedlich. Aber es gibt also auch andere Beispiele. Nein, ich habe nicht jede Abstimmung. Das zeigt ja, das wird nicht diktiert, das wird in den Regionen ausgejasset. Und dann
0: aber reden die dann miteinander?
2: Ja,
0: zum Beispiel, ob die da eine gemeinsame Meinung haben? Oder tust du da irgendwie auf den Takt angehen? Oder kommt eben von den Leuten, die weit, weit oben an dir sind, noch, weil man weiss, im Murdoch-Konzern wird natürlich der Rupert schon immer die Richtlinien angeben. Und man hat jetzt langsam das Gefühl, Peter Wanner wird so eine Art schweizerischer Murdoch mit radiozeitigen Fernsehen. Es fehlt ihm nur noch ein Filmstudio.
2: Ja, nein, also da kommen keine Direktiven, wie man wo muss Haltung haben. Also beispielsweise Konzerninitiative, das diskutiert unsere Bundeshausredaktion. Wir haben die zwei Co-Chefinnen. Dann kommt man zum Schluss, das ist etwas Gutes oder etwas weniger Gutes. In dem Fall übrigens ist die Diskussion noch im Gang. Es gibt dort geteilte Meinungen in der Bundeshausredaktion.
0: Und was machen wir dann?
2: Es wäre auch möglich, Stand heute Sonntag, dass man würde ein Pro und Contra machen. Vielleicht gibt es aber Schluss auch ein Nein. Das wird jetzt noch ausdiskutiert. Also das ist nicht irgendwie auch geschweige
0: denn. Wer ist denn dabei?
2: Das ist schlussendlich ist das die Chefredaktion und das Inlandressort, wo das diskutiert. Und dann eben, du siehst, der Föderalismus, der kann auch, aber auch eine regionale Ausgabe, kann eine andere Haltung haben. Das ist möglich.
0: Gut, aber es geht dann auch zum Teil politische Fragen, die direkt betreffen, zum Beispiel Presseförderung. Dort ist eine heftige Diskussion. Die Verleger haben ihre Meinung geändert, vor allem auch die Verleger, die haben immer zuerst gesagt, nein, kein Geld. Nur so die indirekte Presseförderung, Posttaxenreduktion etc. Jetzt will man an einen grossen Topf ankommen. Wie könnt ihr denn darüber berichten, einigermaßen journalistisch fair?
2: Ja, also gut, wenn das Thema in eigener Sache betrifft, das ist nicht wirklich die Konzerninitiative, das ist klar, da muss man ehrlicherweise sagen, jedes Medienhaus ist das etwas schwierig. Oder? Also, da kann man nicht einfach völlig unbesehen von den eigenen Interessen schreiben. Das weiss ja auch der Leser, oder? Dass es uns darum geht, dass wir da direkt betroffen sind. Und da hat man sicher Kontakt, da diskutiert man einmal im publizistischen Ausschuss, was ist unsere Haltung. Aber schlussendlich gelten die gleichen journalistischen Grundsätze. Es kommen alle Seiten zu Wort. Wenn es Gastbeiträge gibt, du hast den Peter Wanner angesprochen, dann gibt es auch eine Kommentarmöglichkeit für eine andere Meinung. Wir tun selbstverständlich Politiker zur Linken und zur Rechten und zur Mitte befragen. Also wir versuchen dort genau die gleichen Grundsätze anzuwenden wie sonst. Aber natürlich ist man dort anders unter Beobachtung und natürlich ist das schwieriger. Man muss man nicht, lässt sich nicht
0: wegdiskutieren. Gut, und ihr habt ja noch Fernsehsender, also fast alle Regionalsender sind bei euch. Dann 3plus ist gekauft worden. Peter Wanner hat mir in einer Sendung gesagt, ich habe es auf dem Höhepunkt gekauft. Also er gewusst, es geht runter, hat aber nicht gewusst, dass Corona kommt und dass er einen absoluten Tiefpunkt bringt. Nein, und darum ist natürlich die Frage, dort wird wahrscheinlich viel Geld jetzt reinbuttert und trotzdem kaufen die immer noch mehr. Jetzt haben wir gerade wieder einen Sender in Bern gekauft, der zweite Radiosender, private Radiosender in Bern. Wie tief sind denn die Kassen in der Zeit, wo man nach Bundesgeldern schreit, wo man immer noch weiter ausbauen kann?
2: Ja, also unser Unternehmen hat zwei Standbeine. Ja, das eine ist Publizistik mit den Zeitungen, mit Online-Portalen, da bin ich drin. Und dann eben der Bereich Unterhaltung mit den Fernsehsendern, die du gesagt hast. Und das ist auch weitestgehend unabhängig voneinander. Also wenn neue Fernsehsender gekauft werden oder Radiosender gekauft werden, dann heisst das nicht, dass das Geld nachher fehlt in der Publizistik. Das sind zwei verschiedene Bereiche.
0: Bist du sicher? Also, mittelfristig. Wenn dort, wie viel 160 Kisten hat man gezahlt?
2: Das sagst
0: jetzt,
2: du.
0: Nein, das sage nicht ich. Das ist öffentlich
2: publiziert.
0: Ja, und es ist auch nicht dementiert. Das sind es halt 140 gewesen. Ja. A lot of money. Sagen wir mal, sehr viel Geld ist dort gegangen. Man hat sich verschulden bei Banken.
2: Ist ja ein reichweiter starker Sender.
0: Aber jetzt natürlich, die Werbung geht dort massiv zusammen. Oder?
2: Ja.
0: Und das heisst doch, man blüht dort aus. Und zwar auf hohem Niveau. Und irgendwann wird doch das auch auf dich zurückschauen. Dass man dann sagt, Patrick, schau, läuft nicht so gut beim Fernsehen, dort haben wir uns ein bisschen verkalkuliert. Ja. Und jetzt musst du halt nochmal 10% runterfahren.
2: Also am Schluss ist es das gleiche Unternehmen, das stimmt schon. Trotzdem, die Bereiche sind unabhängig auch inhaltlich, also gibt es nicht gegenseitige Direktiven. Wenn du fragst, wie tief sind die Kassen, auch da würde ich jetzt sagen, das musst du Peter Wanner oder den CEO fragen. Ich stelle einfach fest.
0: Aber du fragst ihn das allerdings.
2: Wir haben
0: also das heißt, hast du immer noch Geld zur Neuen posten und gleichzeitig willst du Staatsgelder?
2: Ich habe ihn auch schon gefragt, wie finanzieren wir? Nimmt mich wunder, ob mich interessiert. Am Schluss ist es ja so.
0: Und, dass was unser, hat
2: er gesagt? Unser Unternehmen und auch schon vor dem Joint Venture, wo der Peter Wanner mit AZ Medien alleine war, hat halt jedes Jahr einfach einen guten Cashflow gemacht. Wir haben sehr guten Cashflow gemacht.
0: Jetzt ist eine spezielle Situation. Jetzt kommt zu der allgemeinen Werbekrise, kommt eben auch Corona dazu. Ja. Ich meine, jetzt bei euch zum Beispiel, die Inseraten-Rückgänge, wie sind die jetzt in diesem Jahr im Vergleich zum Vorjahr? Im Krankenhaus wahrscheinlich gar nicht mehr so viel, wie wir gar nicht viel haben. Oder viel
2: ja, haben. Also gut, was natürlich stabilisiert sind, Abonnement-Einnahmen, die sind gut. Die Leser sind uns treu und jetzt kommen wir mit den digitalen Abo. In einigen Gebieten haben wir das schon. Also wir werden auch, je länger, je mehr von den Nutzern, von den Lesern finanziert sind, von den Leserinnen. Und die Werbung bleibt aber wichtig. Aber früher hat man gesagt, es ist 2-2, 2 Franken Werbung, 1 Franken Leser, das kehrt sich jetzt mehr und mehr um. Darum hast du natürlich recht, das Abwärtspotenzial bei der Werbung ist dann auch gar nicht mehr so riesig, aber es ist immer noch ein riesen Teil, der da bei der Werbung und wir haben tatsächlich natürlich in der Lockdown-Phase gewaltige Einbrüche gehabt, wenn die Läden zu haben und die Möbelhäuser zu haben, dann kannst du in die Ferien gehen. Das spürt man natürlich. Es ist aber dann im Sommer wieder gekommen, stark gekommen. Und ich bin gar nicht so pessimistisch. Also wenn kannst du ja selber durchblättern. Es ist gar nicht so schlecht. Außer der Reisewerbung ist vieles wieder zurückgekommen. Und jetzt kommen digitale Abonnement. Wir haben Ende November dort einen Launch von diesen Portalen. Alles ist paid
0: content. Was zahlt man denn dort bei einem digitalen
2: Abonnement? Das sind etwa 14, 15 Franken im Monat. Also weniger als für den Druck.
0: Fast 200 Franken im Jahr.
2: Ja, aber hast natürlich...
0: Aber es ist immerhin noch viel. Also, Zeitungsabonnement kostet wie viel?
2: Ist etwa um die 500, also die gedruckte Zeitung. Also ist
0: schon besser. Könnt ihr euch da nicht kannibalisieren?
2: Nein, man hätte es eigentlich müssen viel früher machen. Ich glaube, das war die Ursünde der Verlage. Das sage ich nicht nur ich. Ich glaube, das ist anerkannt, dass man das zu lang gratis gegeben hat. Und irgendwann muss man kehren. Wir haben schon in gewissen Gebieten, in Zentralostschweiz haben wir das bereits. Ja.
0: Für etwas Geld verlangen, das es bisher gratis gegeben hat, das ist dann schwierig, oder?
2: Das ist ein harter Anspruch.
0: Ich rede mit dem Patrick Müller. Wir reden jetzt natürlich auch noch über ganz aktuelle Themen. Wir haben gesagt, zwei Megathemen sind rum, nämlich amerikanische Wahlen und Corona. Was ist unser nächster Musiktitel? Oder dein nächster Musiktitel?
2: Nach dem Argen auf 7 am Anfang gehen wir jetzt in die grosse Welt. Aretha Franklin, I Say a Little Prayer.

0: Bei mir ist der Patrick Müller, il capo dei tutti capi von der CH Mediengruppe in Sachen Zeitungsjournalismus. Der SCG will ja ins Digitale gehen und sagt, dort müssen wir die Jungen abholen. Was ist die Reaktion von dir auf den Move, der da öffentlich verkündet worden ist?
1: Ja, ist fragwürdig, oder? Also, ich meine, dass auch die SRG muss die Jungen anpeilen, ist klar, aber was sie jetzt macht im Digitalen, geht direkt ins Geschäft von der Privaten, ist aus meiner Sicht weder in der Verfassung noch von der Konzession her so deckt. Also das ist das Problem. Und wir haben vorhin eben gesagt, wir müssen Geld verlangen für Journalismus. Wenn natürlich jeder auf dem SRG-Portal alles gratis haben, die Privaten müssen Geld verlangen können, wird das für uns extrem schwierig.
0: Okay, du bist auch mal als potenzieller SRF-Direktor gehandelt worden, als ausgewiesener Journalist mit zwei Nachteilen, keine Fernseherfahrung und du bist ein Mann, ist im Moment nicht so gefragt. Wie beurteilst du nach anderthalb Jahren die bisherige Leistung von der Nathalie Wappler?
1: Ich habe Nathalie Wappler bei einigen Gelegenheiten kennengelernt, finde sie persönlich sehr angenehm und wohltuend, wie soll ich sagen, nicht prätentiös, sie macht sich nicht wichtig, oder? Das ist mir sehr sympathisch. Ich kann zu wenig beurteilen, was sie im Inneren macht, da sehe ich zu wenig in die SRG, was man von außen her erfahren hat.
0: Ja, aber was macht sie gegen außen?
1: Ja,
0: gegen außen. Das einzige Wichtige wäre ja Sendungen. Welche tolle neue Sendung hat sie eigentlich in anderthalb Jahren auf die Beine gestellt?
1: Ja, also das ist ein Punkt, wo du zu Recht ansprichst. Also nach außen hat man den Eindruck, es wird eigentlich gestrichen, aber es kommt nichts neu, zumindest in den traditionellen Kanälen. Also Stichwort Echo, ist viel diskutiert worden, heisst, es ist ein bisschen eine Bestrafungsaktion, dass die Redaktion zu wenig digital geschafft hat. Jetzt tut man es halt absetzen am linearen Fernsehen, finde ich fragwürdig, also wenn das der Grund ist. Also ich glaube, dort müsste etwas kommen. Ich glaube, man darf auch nicht unterschätzen, dass klassische Fernsehen, gerade jetzt wieder, wo man sieht, die Quoten gehen rauf, weil die Leute heim Fernsehen schauen, die Zeit haben und so. Das ist noch lange nicht tot. Das sage ich natürlich jetzt auch als CH-Media-Mitarbeiter. Wir haben vorher über unsere Fernsehsender geredet. Natürlich ist es ein tendenzielles Geschäft, das unter Druck ist. Und das geht in die digitalen Kanäle. Ich finde es aber eben nicht nur, jetzt, dass, wenn ich pro Domo rede, fragwürdig, wenn die SRG nur noch im Digitalen investieren will, sondern ich finde es auch falsch.
0: Gut, und Sie haben ja ein neues News-Sender, seit Jahren haben Sie Bob für viele, viele Millionen, genau die Zahlen sind nicht bekannt. In einer von meiner letzten Sendungen, Schawinski, habe ich Nathalie Wappler gefragt, was wird schneller eröffnet, das News-Sender von der SRF oder der Berliner Flughafen, hat er gesagt, das News-Sender. Nathalie, ich muss dir mitteilen, der Berliner Flughafen ist offen. Und bei euch heisst es, nächster Termin irgendwann im nächsten Jahr. Also Sie haben das überhaupt nicht unter Kontrolle.
1: Ja, also und eben, man hört ja auch, wie die Stimmung schwierig ist und so weiter. Also ich glaube, deshalb hat es nicht einfach. Es ist wirklich ein ganz schwieriger Job, den sie hat, muss man sagen.
0: Wo genau,
1: ich
0: enttäuscht bin,
1: um so etwas an dich, an deine Adresse zu sagen. Was? Also wenn die grosse Innovation ist nach Schawinski Gredig, wo einfach erstens mal in der Regel langweilige Gäste hat und zweitens die nicht wirklich befragt, dann ist das, glaube ich, in die falsche Richtung gelaufen. Ja.
0: Okay, will ich nicht kommentieren und auch nicht widersprechen, muss ich sagen. Am Dienstag, also in zwei Tagen US-Wahlen, du bist ja längere Zeit in Boston gewesen, Harvard, hast dort so ein Sabbatical gemacht und du hast gesagt, du verfolgst das Ganze intensiv, ich auch, 24/7. Der Donald Trump ist ein pathologischer Lügner, über 20'000 Lügen und trotzdem 42% immer noch Zustimmung. Ob es dann langt, werden wir erfahren in den nächsten Tagen. Wie kannst du das erklären, dass so viele Amerikaner ihm immer noch die Stange haben?
1: Ja, er hat es irgendwie geschafft,

0: Moralische Aspekte sind dort irrelevant.
1: Ja, aber weißt du, sein Gegenkandidat ist auch nicht. Also ich meine, er hat auch seine Geschichten mit Frauen in der Vergangenheit. Also, so einfach ist er. Ja, also.
0: Nein, kannst du nicht vergleichen.
1: Ja, aber also, es ist eine andere Dimension, aber gleich. Also, er ist jetzt
0: 27 Frauen haben Klage gemacht gegen Donald Trump.
1: Ja.
0: Und eine halbe, die es dann zurückzugeben beim Joe Biden.
1: Nein, aber weißt du, dass der Trump immer noch auf die 42% kommt und wir schauen jetzt dann, wie sie die Swing States aussieht, ist zum Teil noch knapper, oder? Also eben, ich glaube nicht, dass die beiden noch auf der Schlussgerade jetzt scheitern, aber ich würde jetzt auch nicht ganz ausschliessen, dass es gleich wieder anders kommt. Also ich bin wirklich angespannt.
0: Man ist ja nervös,
1: nachdem
0: was 2016 passiert ist.
1: Weißt du, ich meine, der Umfragegap zugunsten von Biden ist so riesig eigentlich. Es ist viel, viel grösser als bei Hillary Clinton. Und es tun ja die Demoskopen immer ausrechnen. Wenn man wieder würde uns gleich stark irren wie 16, wie wäre es dann? Und selbst dann wäre es noch eine Blue Wave. Also immer noch dann würde Biden total deutlich gewinnen. Und trotzdem, ich weiß nicht, wie es dir geht, habe ich einfach das Gefühl, irgendwie, also es kann die Blue Wave geben, aber es ist auch nicht auszuschliessen, dass der Trump das nochmal macht. Oder? Pennsylvania muss er noch holen und dann Michigan und dann und Florida.
0: Ja,
1: ist jetzt die Umfrage schon fast
0: Florida
1: wieder.
0: Noch holen.
1: Ja, aber die sind praktisch jetzt schon wieder even dort. Oder? Also das, Florida kann er holen mit diesen vielen Elektorenstimmen. Und dann, also ich glaube es nicht, aber einfach, ich würde wirklich nicht darauf wetten, dass es wieder eine Überraschung ist. Und dann frage ich mich schon, wenn das jetzt passieren wird, was machen die Demoskopen? Was machen auch wir Medien?
0: Nein,
1: Das ist einfach die totale Blamage von allem, was man irgendwie seriöserweise jetzt davon ausgeht.
0: Gut, man hat einfach die Unsicherheit, den Schock hat man immer noch in den Gliedern, aber man muss sagen, tatsächlich, kurz vor der Wahl hat Hillary 2-3% Vorsprung gehabt.
1: National.
0: Das hat sie am Schluss dann auch noch gehabt. Das hat sie am Schluss dann auch noch gemacht. Mhm. Nur in den einzelnen Staaten, vor allem mit diesen 3 Swing State total 70.000 Stimmen, haben sie dann auf die Trump-Seite gebracht und vor allem wegen dieser Oktober-Surprise, wo der FBI-Chef Comey 11 Tage vor der Abstimmung gesagt, Untersuchung gegen Hillary Clinton wegen ihre E-Mail wird noch einmal aufgenommen. Und jetzt haben natürlich die anderen auch wieder wollen, so einen Oktober-Surprise machen und haben gesagt, beim Hunter Biden da mit dem Computer, einem Laptop etc.
1: Hat nicht so ganz funktioniert. Ja, aber der Trump versucht es wieder zu nutzen.
0: Dritte Liga,
1: aber er versucht es zu nutzen, indem er sagt, Medien unterdrücken das und, und Facebook und Google und Big Tech und so weiter, die bringen das ist ein riesen Skandal. Und da sind wir wieder bei diesen 42%. Seine Basis ist begeistert ab dieser Show, oder? Und die glaubt ihm auch. Und die Frage ist einfach, wenn jetzt die 40% alle gehen wählen und die potenziell 60%, die für die beiden sind, nicht so energiereich sind, nicht so gehen wählen, dann eben könnte es nochmal passieren. Jetzt haben wir aber ganz eine spezielle Situation, dass ganz viele Amerikaner haben schon abgestimmt. Und das, ich glaube, die haben im Moment gestimmt, eben Corona als nominierendes Thema, das ist eher ein Vorteil für die beiden. Also ich glaube, jetzt der Irrtum könnte das mal auch zugunsten von beiden und gegen den Trump
0: laufen. Und könnte ein riesen Wahlsieg geben und das wäre natürlich in dem Sinn gut, weil wenn es knapp wird, das hat der Donald Trump schon angekündigt und
1: verschiedene
0: von seinen Leuten sind in Stellung. Wenn sie es dann vor Gericht bringen und dann vor allem vor der Supreme Court, wo er jetzt 6-3 im Vorsprung ist, also wenn es eine knappe Abstimmung gibt, dann Gnade Gott, oder?
1: Dann
0: ist Amerika in einer totalen Krise. Und das würde dann noch Monate gehen, würde das Land eventuell verreissen. Ich weiß nicht, wie du
1: also
0: das beurteilst.
1: Das wäre das schlimmste Szenario. Und ich meine, er hat ja alles auf das ausgelegt. Er rechnet wahrscheinlich auch damit, dass er verliert. Und darum, dass sie die Woche sagen, Mail-In-Vote, briefliche Stimmabgabe, das macht das nicht, das ist fälschungsanfällig. Und ich habe dort hat man noch irgendeine Urne gefunden oder einen Briefkasten gefunden, wo Trump drauf gestanden ist und so weiter. Eben, solche Sachen, oder? Und das kann natürlich eben die 40-45%, die ihm alles glauben, das kann so ein Land in dieser Situation, wo die jetzt sind, mit Corona, mit dieser Spaltung, die ja länger schon ist, ist noch vor
0: aber
1: der Trump.
0: Aber mit Corona?
1: Multiplikation vor allem. Ja. Also ich glaube, das wäre wirklich das Schlimmste. Ein klarer Sieg wäre wichtig. Und wenn der natürlich kommt, gell, der Senat kippt dann möglicherweise auch zu den Demokraten, dann
0: das gibt's... Das müsste ja passieren, damit Biden richtig könnte dann regieren, weil man weiß ja, die letzten 2 Jahre Obama haben darum nicht richtig können funktionieren. Ja, jetzt sind wir doch bei Corona. Das ist eigentlich das Thema, das uns auch natürlich massiv beschäftigt, in der Schweiz und die ganze Welt. Machen wir Musik und reden noch über das.

0: Bei mir ist der Patrick Müller, müssen wir reden. Und ist ganz klar über Covid, über Corona. Eine Entwicklung, wie sie die Schweiz noch nie erlebt hat. Und zwar in relativ kurzer Zeit. Furchterregende Zahlen. Wallis über 2300 pro 100.000. Und Genf noch knapp dahinter. Dann Jura, aber die gesamte Schweiz eigentlich sehr stark. Positivitätsrate geht gegen 30% und zum Teil schon über 30 Tote am Tag. Rechnen heisst dann schon fast 1000 Tote im Monat, wenn es nicht noch weiter ansteigt. Also ganz eine extreme Situation von der besten zu der schlechtesten in Europa innerhalb von wenigen Wochen. Alle reiben sich die Augen, auch der Bundesrat. Jetzt hat er endlich am letzten Mittwoch sich wieder mal geäussert, nach langen Konsultationen mit den Kantonen. Man muss ja den Trend kehren, man kann nicht einfach stoppen. Patrick, meinst du, das langt?
1: Ja, ich bin überfragt. Also ich hoffe es natürlich. Und ich glaube es eigentlich auch. Wir haben jetzt Daten gesehen, wo bereits vor diesen bundesrätlichen Massnahmen vom 18. Oktober, die sie gemacht haben, dort haben wir einen Sonntag beschlossen, dass dort eigentlich der R-Wert schon wieder zurückgegangen ist. Ich habe das Gefühl, dort, wo es über 3000 aufgegangen ist und dann über 5000, das hat wie bei den Leuten einen Schock ausgelöst und dann müssen sie das Verhalten ändern. Und die bundesrätlichen Massnahmen ist das eine, aber die tägliche Neuinfektionszahl, wo ja alle sagen, dünnt nicht nur die Zahl anschauen und die ist gar nicht so wichtig und es gibt eine andere Zahl, aber die hat eine enorme Wirkung, ich glaube, auf die Sensibilisierung der Leute und ich die Hoffnung und eigentlich die Erwartung, dass das die Leute jetzt vernünftig macht, dass sie weniger Kontakt haben, dass sie vorsichtiger werden.
0: Aber es gibt ja Verdoppelung, immer nochmal eine Verdoppelung,
1: ja,
0: nochmal eine Verdoppelung.
1: Und
0: man weiss, Zahlen werden dann einfach, gegenüber der Vorwoche haben wir eine Verdoppelung gehabt.
1: Ja, auch wieder, Zeit,
0: jetzt eine Verdoppelung alleine vom Mittwoch auf Donnerstag, Hospitalisierung, eine Verdoppelung und so weiter und so fort. Also der Trend geht eher auf, wenn man in die Westschweiz schaut, die sind schon viel weiter als wir. Man hat das Gefühl, das kommt jetzt immer mehr, auch Richtung Ostschweiz, sogar bis nach Aarau und vielleicht noch ein bisschen weiter. Und das sagen auch Leute in den Spitälern, der Trend, der muss gebrochen werden. Und die Frage ist, mit diesen Massnahmen, die so ein bisschen, freundeigenössischer Kompromiss ist, kann man dem begegnen, dass der Trend gebrochen wird? In Israel haben es bis zu 10'000 gehabt, also fast ähnlich wie in der Schweiz.
1: Gut, die haben den zweiten Lockdown gemacht.
0: Genau, und jetzt ist es auf 100'000 gegangen. Offenbar, zum Brechen, man redet jetzt eben von dem Circuit Breaker, also irgendwie Kurzschluss machen, Kontakt unterbrechen, 2-3 Wochen, dass das die einzige Methode ist. Was meinst du dazu? Ja,
1: wir haben unseren Weg. Er ist eigentlich eben die letzten 3 Wochen wieder jetzt auf den Prüfstand gestellt. Sonst habe ich ihn gut gefunden bis jetzt, den Weg. Wir haben einen eigenen Weg gefunden. Und den müssen wir weiterführen. Ich bin nicht bei denen, die jetzt finden, man muss wirklich alles nochmal abstellen. Ich finde die Bundesratsentscheidung von dieser Woche in der Richtung. Also die Wirtschaftsaktivität einigermaßen am Leben zu behalten. Gastronomie ist das nicht ganz möglich, aber so schon wegen der Arbeitsplätze. Was mich sehr irgendwo traurig stimmt, ist, dass man das kulturelle Leben abklemmt. Aber ich sehe dort auch keine Alternativen. Aber das ist natürlich irgendwie, der Mensch braucht Kultur. Wir verkümmern ohne das. Und wenn es die Perspektive ist, in den nächsten 3 bis 6 Monaten haben wir einfach keine Kultur, keine Veranstaltungen, nichts, Theater nicht, nichts. Also das finde ich ist irgendwie traurig. Aber ich glaube, wir müssen die Opfer bringen.
0: Es ist traurig, aber es gibt andere Möglichkeiten. Man kann mal ein Buch lesen.
1: Ja gut,
0: man kann mal Netflix-Serie
1: haben wir
0: Serie
1: auch langsam durch.
0: Schauen.
1: Ich kann jetzt wieder anfangen mit Dürrematt, weil das irgendwie einfach... Also, nein,
0: es gibt auch Apple TV, da kann ich dir erzählen, der Morning Show beispielsweise.
1: Ja, die habe ich gehört.
0: Die großartige
1: Serie. Die haben es wieder abgebrochen, oder?
0: Was, Fauda? Abbrochen?
1: Ja, die Morning Show. Das gibt
0: Fauda ist 3 Staffeln.
1: Genau, das habe ich durchgeschaut.
0: Nein, aber es gibt dann schon noch etwas.
1: Ja, man kann sich wieder...
0: Logisch, aber es gibt keine Alternative. Also wenn ich jetzt gesehen habe, Patrick, tun wir ein bisschen kurz kontradiktorisch diskutieren. Die Angela Merkel, die in Deutschland sind Zahlen 4-mal tiefer,
1: sie ist eine Physikerin.
0: Und sie hat jetzt gesagt, es geht auf, wir müssen das eben brechen, die Spitze brechen. Frankreich, die sind höher, der Macron hat auch massivste Massnahmen, inklusive eben Schliessung auch von allen Restaurants, verfügt. Die sind auf ähnlichem Niveau wie wir in der Schweiz. Und wir haben eben das Gefühl, eben die Arbeitsplätze müssen jetzt gerettet werden. Nein, die kann man jetzt heimschicken, die kann man dann auch entschädigen und warten, bis es vorbei ist. Und die Frage ist noch eine andere. Angela Merkel ist eine Physikerin. Und die hat natürlich viel Glaubwürdigkeit und Autorität in diesen Fragen. Hat das Simonetta Sommaruga und Alain Berset, die ja im Frühling noch hoch gelobt wurde, haben die das in einem vergleichbaren Ausmaß?
1: Also gut, Merkel ist ein Phänomen, das ist eine unglaubliche Persönlichkeit. So jemanden haben wir nicht im Bundesrat, das ist klar. Heisst aber nicht, dass sie, die jetzt ein bisschen das autoritär macht, obwohl sie muss auch noch auf die Bundesländer schauen, das ist eine ähnliche Situation, dass das
0: ja,
1: einfach alles...
0: Ja,
1: aber dass das jetzt alles besser
0: ist. Und als Parlament.
1: Ich finde, unsere Führung hat, also ich meine, Kantone mit dem, Bund und Kantone, die haben zu lange gewartet. Für mich sind nicht die Entscheidungen von dieser Woche das Problem. Die sind mit Augenmass, das ist richtig, es muss nicht weitergehen. Sie kommen auch ein bisschen spät, das muss man sagen. Aber ich bin auch dagegen, dass wir einfach Behörden und so, dass die jetzt geschuldet sind am Schluss. Wir müssen uns alle wirklich selber kritisch hinterfragen. Oder die, es ist eigentlich eine Minderheit, die sich einfach nicht richtig verhalten. Oder die Hochsicks-Superspreader-Events, das Schiff, Jodler-Körli, das ist das Problem.
0: Darf ich noch etwas dazu steuern? Kanton Aargau, Spreitenbach, Tivoli,
1: ja.
0: Da die Tischbomben, wo tausende von Leuten aufgehetzt
1: worden sind. Darf ich etwas sagen zu dem? Oder?
0: Ja,
1: du sagst es richtig aufgehetzt. Mich hat das gestört, das Bashing von diesen Leuten. Das sind eigentlich einfache Leute, auch viele Ausländer, Leute, die vielleicht wirklich, das ist eine Aktion gewesen. Ich finde es eine bescheuerte Idee von dieser Leitung, von diesem Shoppingcenter. Für mich sind dort weniger die Leute das Problem. Die haben übrigens, wenn du Bilder genau schaust, wirklich fast alle Masken. Aber dass man auf so eine Idee kommt, ist natürlich dumm. Also es gibt Dummheit in dem Land. Das ist leider oder zum Glück nur an einem kleinen Ort, aber es langt für ein exponentielles Wachstum. Und ich glaube, die Massnahmen, die jetzt diese Woche beschlossen worden sind, die sind fast weniger vom Inhalt als vom Signal her wichtig, dass es hoffentlich der Hinterste und Letzte jetzt gecheckt hat, wie er sich verhalten muss. Und noch ein wichtiger Punkt.
0: Ja.
1: Wir haben im Gegensatz zu Frankreich, können wir immer noch in 2-3 Wochen einen Zacken zulegen. Ich hoffe nicht, dass das nötig wird. Aber wir haben noch Mittel, wir haben noch nicht alles ausgeschossen. Ich hoffe, es wird nicht nötig, aber wir könnten, andere Länder können nicht mehr.
0: Gut, das heisst aber, je länger was man zuwartet, je schlimmer als es wird, desto härter müssen die Massnahmen sein. Der Macron, Emmanuel Macron, ist angegangen, hat Zahlen genannt. Wir haben 40'000 pro Tag, wir wollen das auf 5'000 runterbringen. Wir machen es einen Monat. Das sind ganz klare Ansagen gewesen. Das habe ich aber von unserem Bundesrat nicht gehört. Nicht von der Zielsetzung und auch nicht von der zeitlichen Begrenzung.
1: Ja, ich würde jetzt auch nicht Zahlen nennen. Oder? Weil man muss gleich sagen, wir haben gelernt aus der Situation im Frühling, wir haben die viel, viel höheren ausgewiesenen Zahlen bei den Neuinfektionen. Dafür ist die Dunkelziffer tiefer. Wir haben in den Relationen
0: die Hospitalisierung.
1: Die Dunkelziffer ist
0: 26% Positivität.
1: Es ist immer noch eine Dunkelziffer. Aber es ist sicher garantiert im Frühling viel höher gewesen in Prozent. Also wir erfassen heute mehr Fälle, das langt nicht. Was ich eigentlich die grösste Schwäche finde von unserem Management ist gewesen, dass wir den Sommer, die schönen Monate, wo fast wieder alles normal war, wo wir noch manchmal 50, 60, vielleicht auch wieder 100 Fälle hatten, dass wir die nicht genutzt haben, und zwar, das ist jetzt an Behörden gerichtet, die Kritik, nicht an Bevölkerung, dass wir die nicht genutzt haben, wirklich ein sauberes Testing und Contact Tracing, wo nicht gerade zusammenbricht, wenn wieder im Herbst, das ist ja klar gewesen, dass haben sie wieder anschickt, das ist ein Versagen gewesen.
0: Aber ich meine, das ist doch gewesen, wo der Herr Perse gesagt hat, wir können ja, Corona, können das ist ja. Wieder George W. Bush, Mission accomplished nach einem Irakkrieg.
1: Und dann Satz ist es richtig losgegangen. Den bereut er wahrscheinlich.
0: Ja, hat er nicht okay, ich hoffe, dass du keinen musst bereuen in dieser Sendung. Hast du noch einen letzten Titel? Gut, wir sind schon am Schluss von der Sendung. Wir könnten wirklich, wirklich noch lange miteinander reden.
1: Ich würde
0: das gerne
1: weiterführen.
0: Sind das die gleichen Themen? Ja, ist gut. Was ist der letzte Titel? Etwas ganz seltsam, etwas aus deiner Kleinkinderzeit.
1: Unestate Italiana. Ich bin vor kurzem, wirklich kurz vor der Quarantänepflicht, die nachher kam, in Venedig, bin ich noch in Italien gewesen. Und das erinnert mich auch so ein bisschen an die WM in Italien.
0: Aber das war 1992, die Weltmeisterschaft in Italien.
1: Die
0: war 1992?
1: 17, aber ich habe die verfolgt, ich habe sie immer noch in sehr guter Erinnerung. Und noch etwas, Gianna Nannini, habe ich in Lengnau, wie im Heimatort gesehen, du hast die auf Lengnau gebracht, Rock gegen Hass. Dort habe ich übrigens auch dich das erste Mal gesehen.
0: Okay. Und wir kennen uns in der Zwischenzeit. Das letzte Jahr mit unserem Gröppli sind wir nach Israel und die Palästinenser.
1: Aber ich hätte noch israelische Musik wählen müssen. Das habe ich verpasst.
0: Nein, ist schon gut. Nein, grossartig. Also Patrick, liebe Grüße zuhause. Bleib gesund und
1: danke,
0: mach weiter deine Arbeit, die ich natürlich weiterhin mit Argus-Augen werde folgen. Das war also der Doppelpunkt. Nächster Doppelpunkt in einer Woche. Am Mikrofon verabschiedet sich der Roger Schawinski.